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0: So, schönen Mittag mit der Sendung Platte Macchiato mit Daniel Mayer am Mikrofon. Es war Don Drummond mit Skatown. Nun weiter mit Peter Infante. Las Mananitas!
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Brasil, Brasileiro. Von Grant Green. Das war der Latte Macchiato, technische Störung, super duper, Black Mass, Electric Wizard Mix, Remix. Super, superb. Nun kommt Glad to See You Go von Ramones.

So, das war Tone Lock mit Funky Cold mit nein, das waren die Stones mit Honky Tonk Women und zuvor Black Soul von Burning Spear. Mein Gott, Burning Spear natürlich. Honky Tonk Women, nun thematisch geht's weiter mit Ingrid Steger.

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euch nochmal den Trick.

0: gekittet. Oh ja, oh ja, oh ja. Na, schon wieder? Oder soll ich doch lieber gehen? Wollt ihr mich hier haben? Ja? Na gut, ich bleib hier, ich bleib hier.
1: Ja, deine Mutter. Hey, stopp! Stopp drückt, was ist hier los technisch? Das war Ingrid Steger mit der Star von der Paloma Bar. Heute Abend, bevor. Und Emanzenpanzer. Und, was ich immer mal sagen wollte im Radio, Pornophon kann gar nicht spielen. Nee, können die schon, aber leider heute natürlich doch nicht. Alles im Bella Napoli, Bella Napoli. Nun kommen die Rolling Stones von Ulm mit 10.000 Jahre.

Glenn Danzig sings Elvis, Love Me. Yeah, sie senden die Sendung, sie senden die Hörung. Mlate Pacchiato mit Manuel Dyer. Jetzt kommt zum Schluss noch Victor Jara mit In El Rio Napoche. Adios, muchachos.

Herzlich willkommen.

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Doch die Jugend hat Angst, folgt Männern im Amt, vor einem schrecklichen Schauspiel mit Krieg vor der Haustür.

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1: 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Direkt mit super los. Fail reingestartet. Ja, ihr habt's gehört, ihr hört Radio Free FM auf der 102,6.
8: Yes.
1: Und ihr könnt, wie alle, die gerade zugehört haben, tatsächlich nicht nur Mitglied bei uns werden, sondern ihr könnt heute auch einfach hier vorbeikommen, denn heute ist eine Special Night. Was für eine Special Night haben wir heute, Laura?
8: Heute ist die Kultur-Night. Auch genannt Kulturnacht, falls ihr es noch nicht wusstet. Und wir haben heute hier ein süßes Programm für euch am Start. Und zwar haben wir 4 Bands, die spielen und natürlich auch Johanna und mich, die euch den ganzen Abend voll labern werden.
1: Bespaßen.
8: So kann man es auch nennen. Aber ja, wir haben auf jeden Fall 4 Bands am Start. Einmal Tauchen aus Wien, Chunks aus Ulm, die Autos aus Ulm, kennt ihr bestimmt, sind ja schon ein bisschen, kann man schon sagen, alteingesessene Hasen so ein bisschen. Schon
1: ja, eigentlich. Ich glaube, viele haben sie schon gehört.
8: Gibt schon 20 Jahre, glaube ich. jetzt hilft mir auf die Sprünge. Die 4. Band habe ich jetzt gerade nicht im Kopf.
1: Ich weiß nicht, hast du Ventura schon gesagt?
8: Taura, Entschuldigung. Genau, das sind unsere...
1: Guck mal, jetzt können wir hier schön unser Hühnergackern, das ich gerade extra auf die Cardwall gelegt habe, hier mit reinnehmen. Die aber leider noch nicht läuft. Müssen wir gleich mal checken. Ich glaube, hier kommt jetzt gleich erstmal ein Technik-Check. Aber wir können euch schon mal sagen, macht euch doch einfach auf den Weg, wenn ihr euch nicht ohnehin schon auf den Weg gemacht habt, denn die Kulturnacht ist hier natürlich in ganz Ulm, das heißt, hier gibt es super viele Orte, egal ob Cafés, irgendwelche Veranstaltungsorte, es gibt Konzerte, man kann Ausstellungen anschauen, checkt einfach mal das Programm und kommt auf jeden Fall vorbei.
8: Yes, Bändchen gibt es bei uns auch, ne? Könnt nicht vergessen, ihr müsst leider Gottes Eintritt bezahlen für die Kulturnacht, aber ihr könnt euch natürlich dann auch das ganze Programm anschauen. Also wenn ihr noch nicht los seid, dann macht euch jetzt auf die Socken. Kulturnacht geht noch ein bisschen und ja, Flyer habt ihr dann auch mit dem Programm, könnt ihr aber auch im Internet nachschauen, aber kommt einfach zu uns. Woanders braucht man eigentlich nicht.
1: Was machen wir jetzt so lange noch?
8: Was machen wir jetzt im Radio?
1: Im Radio gibt es auf jeden Fall jetzt erstmal Mucke auf die Ohren.
8: Ja.
1: Und wir können uns vielleicht auch in der Zwischenzeit mal ein Getränk an der Bar holen. Oder
8: ja,
1: so.
8: Wir sehen auch schon durch unser Fenster gerade, werden schon fleißig Getränke verkauft. Die ersten Drinks gehen über den Tresen.
1: Genau, Jonas Vögele heute an der Bar. Ich hoffe, die Karte funktioniert jetzt.
9: Polizei! Was mit diesem Kerl?
8: Okay, danke Johanna. Das war
1: an der Stelle kurz reingedroppt.
8: Das war ein bisschen kontextlos, aber ja, ich würde sagen, wir hören jetzt mal erstmal Musik, oder?
1: Ja, machen wir. Und zwar Musik, wo man direkt so ein bisschen rein dancen kann, meiner Meinung nach.
8: Ich werde nicht dancen.

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2: Miau.
3: Miau, warst du das oder war das der Jingle?
4: Das war ich.
3: Ja, Leute, ihr habt's gehört. Natürlich haben wir jetzt schon 18 Uhr. Wer gerade eben zugehört hat, die Night on Air ist schon in vollem Gange. Der Büchsenstadel füllt sich so langsam, würde ich sagen. Und die Bar, du siehst nichts. Ja, das ist auch gerade alles ein bisschen verdeckt. Die Bar ist auch schon in vollem Gange. Also der Jonas, der schenkt hier einen Drink nach dem anderen aus. Für alle, die es immer noch nicht mitbekommen haben, heute ist die Ulmer Kulturnacht für viele Ulmerinnen und Ulmer ein echtes Highlight im Jahr. Für dich auch, Laurin? Du musst jetzt antworten.
4: Die Kulturnacht. Ja, gerade ist die Kulturnacht. An mancher Ort sogar bis 5 Uhr nachts, habe ich gehört. Mhm. Sogar im Saustall geht es bis 5 Uhr nachts. Bei uns geht es nur bis 12. Da könnt ihr noch vorbeikommen. Ja. Und wir würden uns auf jeden Fall freuen, wenn ihr vorbeischaut. Wir haben auf jeden Fall vier coole Bands am Start. Gleich geht's los um 18.30 Uhr mit Ventaura. Wenn ihr es jetzt noch nicht schafft zu uns, könnt ihr natürlich auch weiterhin auf on the air zuhören, sowohl im Internet als auch im Radio.
3: Oder einfach vorbeikommen, weil das Tolle heute ist, es gibt zwei Runden.
4: Yes.
3: Das heißt, wir starten jetzt erstmal um 18.30 Uhr mit der ersten Band, wie du gerade schon gesagt hast, Ventaura. Mhm. Und dann spielen alle vier Bands in Folge, jeweils immer so eine halbe Stunde. Und dann gibt's das Ganze nochmal. Also alle Bands, die heute hier sind, spielen zweimal. Das heißt, wenn ihr jetzt die erste Runde verpasst, dann kommt doch einfach zur zweiten. Die startet nämlich dann um 21 Uhr. Also ihr habt noch ein bisschen Zeit.
4: Yes.
3: Genau. Und du, Laurin, meintest schon, du hast jetzt richtig Bock auf einen Banger, den du hier jetzt schon vorbereitet hast.
4: Wir müssen ihn tatsächlich gar nicht ankündigen, weil der spricht tatsächlich schon für sich.
3: Okay.
4: Das ist ein ganz, ganz alter Hip-Hop-Track. Der ist ein bisschen disrespectful, muss ich ganz ehrlich sagen. Aha. Man könnte fast schon sagen, frauenfeindlich.
3: Das ist schlecht.
4: Das ist schlecht, aber es ist immer noch, es ist ein Banger. Auf jeden Fall.
3: Okay, wir hören jetzt aber mal den Song und dann schauen wir mal. Man muss dazu sagen, auch toll, dass du diesen Song ausgesucht hast, weil heute spielen ja, glaube ich, hauptsächlich so Punk.
4: Ja, ein bisschen Bands, Hip-Hop muss noch sein.
3: Ja, okay, alles klar. Ich bin ready. Also leg los.
4: Let's go.
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1: Yeah, Free FM Hip-Hop.
2: Das war Laurin.
1: Das
2: Laurin Lohmann am Mic.
1: Lohmann on the Mic. Nicht nur DJ, sondern jetzt auch MC. Ich kann aber nur, Adlibs, Leute, sorry.
2: Ja, das war es natürlich nicht du, sondern random Guy, auf jeden Fall, ich weiß nicht wer das war.
1: Da werden schon Fingerguns gezeigt ins Studio rein.
2: Laurin, du musst jetzt die Leute aber mal abhören, die gerade zuhören. Was passiert hier eigentlich gerade?
1: Abhören?
2: Abholen, nicht abhören.
1: Wollte gerade sagen, abhören wollen wir euch auf jeden Fall nicht. Wie wenn ihr schon eine Weile zuhört. Ja, Junge, Johanna, mit deinen Küken echt immer. Das verwirrt total. Wir sind hier im Radio Free FM Studio, die Johanna und ich, und wir begleiten heute das Programm von der Kulturnacht, und gleich hören wir hier Ventura. Um 18.30 Uhr geht's los, also in ganzen 4 Minuten. Unser süßer Techniker gegenüber macht sich auch schon ready.
2: Grüße gehen raus an den süßen Techniker.
1: Grüße gehen raus an den süßesten Techniker, den Ulm zu bieten hat.
2: Wir sind hier ein gutes eingespieltes Team, würde ich sagen. Also alle, die uns jetzt zuhören, ihr müsst euch das so vorstellen, wir haben hier 2 Studios, neben uns ist Andi, der Techniker, der mischt hier gleich den Sound.
1: Unser anderer Techniker hat auch gerade reingeschaut,
2: der hat auch reingeschaut. Wir sehen auch gleichzeitig noch an die Bar, da werden nämlich auch Getränke ausgeschenkt, das heißt, ihr geht heute hier auf jeden Fall nicht durstig nach Hause.
1: Yes.
2: Bei uns gibt es natürlich auch zu trinken, es gibt auch einen ganz tollen Bierautomaten, wo es wahrscheinlich das billigste Bier der Kulturnacht gibt. Und natürlich bekommt ihr halt auch ganz, ganz tolle Live-Mucke auf die Ohren. Also kommt auf jeden Fall vorbei. Man hört jetzt schon, dass die erste Band sich so langsam ready macht, weil in 3 Minuten, jetzt mittlerweile sogar 2 Minuten, startet nämlich das Konzert schon. Für alle Kurzentschlossenen, macht euch doch einfach auf den Weg. Wir sind in der Platzgasse 18 bei Radio Free FM im ersten Obergeschoss. Aber ihr müsst natürlich nicht nur bei uns bleiben. Wir hoffen natürlich, dass ihr ausschließlich zu uns kommt. Es gibt auch noch ein ganz tolles anderes Programm, die Kulturnacht. Ich weiß gar nicht, wie viele Leute da mitmachen. Laurin, weißt du das? Du gähnst gerade. Ich hoffe, nicht, weil du so müde bist.
1: Mir geht's super.
2: Ja, aber auf jeden Fall ganz viele Orte. Ich habe jetzt gerade nicht die Zahl im Kopf, aber schaut euch einfach mal das Programm an. Wir machen uns so langsam ready. Vielleicht feuern wir noch einen kleinen Song und dann gehen wir auch bald schon rüber ins Studio. Wir hören jetzt aber noch die Verlierer. Miau.

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1: So sieht's aus. Ihr hört Radio Free FM. Wir sind hier mitten in der Night on Air. Und jetzt geht tatsächlich auch schon das erste Konzert los, nämlich mit der Band,
2: Ventaura.
1: Ventaura, ganz genau. Deshalb ganz, ganz, ganz viel Spaß mit Ventaura. Wir werden mit Ihnen dann später nach dem Konzert auch noch quatschen und geben jetzt tatsächlich rüber ins romantische Bürostudio.
2: Ja.
1: Ganz viel Spaß. Wir geben rüber.
3: Hallo, wir sind Ventaura. Willkommen zu den Show.

Guten Tag, wir sind Ventura. Dieser Lied hieß Welcome. Das ist unser erstes Lied bei jedem Auftritt. Dieses nächste Lied heißt Miracle. Geht um Religion.

wie geht's uns heute? Freut mich, so viele Leute zu sehen. Also, der nächste Lied ist auch von uns. Lasst euch nicht Ohren wehtun.

Wie geht's euch? Der nächste Lied heißt Romeo. Es ist einer von unseren neuesten Lieder. Ihr findet uns auf Soundcloud unter Ventura und auf Instagram findet ihr euch unter Ventura Band. Dieses ist ein Lied über Genderkonflikt.

Das war Seppi von Nirvana. Jetzt spielen wir einen eher unbekannten Lied. Es heißt I Feel Bad von einem ukrainischen Künstler namens I Hate Myself Because...

Bitteschön. Das ist leider die Ende von unserem ersten Set. Das war ein bisschen zu kurz. Keine Zugabe? Zugabe. Dürfen wir das?

ich glaube, das war genug von der Tara für heute, oder? Habt ihr noch Energie? Haben wir noch Zeit? Ja, okay. Ein kurzer. Welcher denn? Ach, 3 Minuten. Nuance.

0: Dankeschön! Wir waren Ventura, wir waren dreckig. Uff, sind wir dreckig.
1: Ja, ich bin mir nicht sicher, aber wir sind jetzt auf jeden Fall zurück im Studio und es sind auch schon Gäste hier bei uns, Besucherinnen und Besucher von der Kulturnacht. Und ja, alle, die Lust haben, noch vorbeizukommen, wir bleiben hier in der Platzgasse 18 bei
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1: Ganz genau. Und Laurin, sag mal, wie geht's denn so weiter heute noch?
3: Genau, heute geht's weiter folgendermaßen. Das war gerade Ventura und die haben wir gleich auch noch im Interview. Und weiter geht's hier gleich mit Chunks um 19.10 Uhr und 19.50 Uhr mit den Autos oder die Autos. Und um 20.30 Uhr geht's weiter mit Tauchen. Und dann hören wir tatsächlich das gleiche nochmal, denn wir machen zwei Runden von dem ganzen Programm. Also wenn ihr jetzt Ventura live verpasst habt und die noch hören möchtet, dann könnt ihr auf jeden Fall vorbeikommen und sie nochmal hören. Und die
1: Band
3: die,
1: macht die sich
3: Band
1: schon ready.
3: Die steht gerade schon vor den Pforten des Studios. Und ja.
1: Genau, ich würde sagen, wir feuern einfach nochmal einen Song ab, damit wir uns hier gemütlich einrichten können und dann auch gleich in aller Ruhe mit Ventura sprechen. Also bleibt einfach dran, wir hören uns dann gleich.

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2: Ja, so sieht's aus. Wir sind zurück im Studio und nicht mehr alleine, denn gegenüber von uns sitzt die Band, die ihr vielleicht auch gerade gehört habt, wenn ihr schon am Radio, an euren Geräten oder was auch immer, wo auch immer ihr wart, vielleicht sogar auch hier bei uns in der Büchse, nämlich in der Platzgasse 18. Heute ist die Kulturnacht, wie ihr gehört habt, die Night on Air. Sie ist bereits in vollem Gange. Ja, und erstmal hallo an der Stelle an euch.
3: Hi.
4: Guten Tag.
5: Servus.
2: Guten Tag.
5: Hello. Ja, hat auf jeden Fall Bock gemacht. Ein schönes Konzert habt ihr gespielt. Hat es euch Spaß gemacht?
3: Auf jeden Fall.
4: Oh mein Gott.
3: Auf jeden Fall.
5: Aber stellt euch doch mal vor, wer seid ihr so? Wo kommt ihr her?
4: Also, ich bin Martin Tauberich-Golubicic. Ich bin der Sänger und Gitarrist von Ventaura. Ich bin fast 18. Ich komme aus Mundoking. Ich bin Kroate. Ja.
5: Aber nur fast 18.
4: In einem Monat.
2: Aha, good to know.
5: Fast 18 ist immer noch nicht 18.
3: Also ich bin Leon Lepera, ich bin 19 Jahre alt und spiele bei Ventaura Bass und Gitarre. Eigentlich super Projekt, was wir starten, auch eine super Gelegenheit hier im Radio zu spielen und ja.
2: Wann habt ihr denn gestartet? Gleich mal direkt die Nachfrage, weil wie lange gibt's euch schon? Du musst erstmal in Ruhe trinken.
4: Warte kurz. Also, unser erstes Konzert war am Halloween 2025. Wir hatten davor richtig viele Line-Up-Changes. Und uns gibt es eigentlich, wenn wir von erstem Konzert ausgehen, dann gibt es uns seit Oktober 2025. Und unseren zweiten Konzert, also richtigen Konzert, hatten wir am 19.05.2026.
5: Krass, wow. Dass du das noch weißt.
2: Gar nicht lang, ja.
3: Das ist wichtig, wenn man sowas weiß.
5: Also ich weiß es nicht.
2: Auf den Tag, genau.
5: Aber ist das jetzt quasi euer drittes Konzert erst? Ja. Oder?
6: Das vierte.
5: Das vierte, okay.
3: Ja. Das vierte, ja.
5: Und also wie rankt das bis jetzt so auch von allen Konzerten?
3: Eins.
6: Echt? Also auch von der Soundqualität top.
3: Also wir sind sowas gar nicht gewohnt, so eine...
2: gerade der Kollege
3: nebendran. Wir sind so ein Setup gar nicht gewöhnt. Es ist ziemlich professionell gestaltet. Es ist sehr cool. Also wir haben... wir waren sehr erstaunt, wie gut eigentlich der Soundcheck lief. Und auch wie gut das abgeklärt ist alles. Bei uns... wir spielen ja im Jugendzentrum Ehingen. Mhm. Das ist natürlich auch... bisschen kleiner, würde ich sagen, also vor allem die Bühne, das wird ja umgebaut, das ist ja eigentlich keine Bühne, so wie das Büro eigentlich umgebaut wird auch, aber wir arbeiten da natürlich mit deutlich geringerem Budget, bringen da auch unsere eigenen Sachen mit, nehmen vieles aus dem Proberaum, genau.
2: Das heißt, ihr habt euch da auch in einem Jugendhaus gegründet, mehr oder weniger?
4: Ja,
2: okay.
4: Also wir haben unseren ersten Proberaum da, wir haben unseren jetzigen Proberaum da und wir haben unser Studio da. Also,
2: cool. Grüße gehen raus ans Jugendhaus Ehingen, oder?
3: Grüße an Moritz, Shout falls out. Du das hörst. Grüße an Moritz.
4: Grüße an Jugendhaus E-Go aus Ehingen, Bahnhofstraße 1. Ja. Wisst ihr, was richtig geil ist? Unser Proberaum liegt gegenüber von den Ehingen Bahnhof. Also, wir sind so im Keller, ne? Und unser Proberaum hat einen mies großen Fenster, ne? Wir öffnen den und man kann uns überall auf den Bahnhof hören, wie wir Scheiße spielen.
3: Also wenn ihr mal wollt, kommt vorbei.
5: Also Scheiße spielen würde ich das jetzt nicht nennen. Ich fand es ziemlich gut.
4: Dreckig spielen.
5: Dreckig spielen. Okay, das ist fair. Ja, mögt ihr zwar euch eigentlich auch mal vorstellen? Wir haben ja noch gar nicht die ganze Runde gemacht.
2: Ja, ja, ja. Also, hier sind noch zwei mit ganz, ganz tollen Frisuren.
5: Mit ganz tollen Haaren eigentlich.
2: Aufpassen, dass das Kabel nicht hängen bleibt.
7: Ja, also ich bin der Silas, ich bin der Drummer. Ich bin seit einem Jahr dabei. Leon zum Beispiel ist jetzt seit...
3: Ich bin jetzt seit circa 7 Monate. Ich glaube, es ist mein 8. Monat. Nee, mein 7. Monat wird das jetzt, ja.
7: Ja, also wie Martin schon gesagt hat, viele Line-Up-Changes, aber ich war schon seit dem ersten Auftritt bin ich dabei. Ja, ich bin der Drummer, ich bin gerade mal 16 geworden. Wir haben hier noch dabei Jean.
2: So wie zum Thema, alle sind 18.
5: Ja, fast 17 ist er.
7: Ja, Jean haben wir noch dabei. Der ist jetzt ziemlich neu dabei, hat jetzt wegen seinem Abi noch nicht so viel teilnehmen können. Er hat jetzt nicht mitgespielt, aber er darf sich jetzt selber mal vorstellen.
8: Ja, also ich bin Jean Swindells. Ich bin jetzt auch fast 20 dann. Ich bin, glaube ich,
5: auch in der Gruppe. Und stellen uns ab jetzt einfach nur noch mit unserem Fast-Alter vor.
8: Also in einem Monat. Ja. Dann auch.

0: außer da ein Konzert zu haben. Genau, anderweitig ist.
1: Wir haben.
2: Wir haben jetzt noch genau 45 Sekunden eigentlich, aber sag noch, was du sagen möchtest.
1: Es wird ein Spendekonzert sein.
2: Oh, das ist natürlich wichtig. Ja. Also das heißt, alle Leute kommen. Wie kann man euch finden? Insta?
0: Auf Instagram unter Ventaura und auf Soundcloud auch unter Ventaura. Einfach Ventaura eingeben, dann findet ihr uns schon. Genau da.
2: Das Gute ist, wir hören uns auch nicht zum letzten Mal. Also wenn ihr nachher, wir sprechen nämlich nachher nochmal miteinander und dann werden wir euch noch ganz viele andere Fragen stellen. Nicht dieselben wie gerade eben. Deshalb, Leute, checkt es aus. Ventaura, super cool, dass ihr da wart oder noch da seid. Es ist ja nicht das letzte Mal. Ihr habt nochmal die Möglichkeit, Ventaura zu hören und zwar um 21 Uhr. Also kommt vorbei. Wir freuen uns total und auch super cool. Ihr seid so jung und so mutig, stellt ihr euch da auf die Bühne. Also war super schön
0: vielen
2: und
0: Dank,
2: ich bin
0: Dank,
2: mir sicher, das zweite wird auch schön. Gut, das heißt, wir machen weiter, denn es geht jetzt auch schon los mit der nächsten Band.
3: Yes.
2: Deshalb gehen wir rüber. Ihr hört jetzt Chunks und wir freuen uns total. Grüße gehen rüber ins romantische Studio, Bürostudio.
3: Mit dem süßesten Techniker.

0: Dankeschön. Vielen Dank. Wir sind Chunks aus Cleveland, Ohio. Und freuen uns tierisch im Radio heute zu spielen. Ich glaube, ich würde an dieser Stelle mal meine Mutter grüßen.
1: Und ich die Katharina auch.
0: Und ganz lieb die Katharina, die jetzt zu Hause sitzen und zuhören. Wir haben ein paar Sachen vorbereitet. Deswegen machen wir gleich weiter. Nächster Song heißt Hard Healing und geht so.

Dankeschön. Vielen lieben Dank. Danke. An der Stelle möchte ich ganz kurz Danke sagen. Danke für die Einladung. Danke für alle, die den Laden hier schmeißen. Danke für das Interview nachher. Und vielen Dank an alle Leute, die hier involviert sind. Großen Applaus dafür. Dankeschön. Der nächste Song ist brandneu, heißt Ways und geht so.

Song. Aber in der ersten Runde. Wir spielen nochmal. Versprochen. Nächster Song, 9 to 5. Für alle, die nicht gerne arbeiten gehen. Wie wir.

Das waren gerade die Chunks live bei uns im Radio bei der Kulturnacht 2026 auf der 102,6. Die kommen gleich zu uns hier ins Studio für ein Interview, aber es geht erstmal weiter mit Musik.

Gleich hört ihr die Chunks hier live im Radio im Interview, aber erstmal hören wir nochmal einen Song, weil noch nicht alle da sind und paar Sachen, wie immer, nicht so laufen wie geplant, aber das gehört dazu hier im Leben bei Radio Free FM und das ist völlig in Ordnung. Als nächstes hört ihr einen Banger, ist mein absoluter Lieblingssong. Ich habe hier früher einen FSJ gemacht mit Max, der hier auch irgendwo rumspringt und unser Lieblingssong war von Bibiza, Opernring. Viel Spaß!

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2: Ja, so sieht's aus. Wir sind mitten in der Night on Air und ihr habt gerade noch mal so im Schnelldurchlauf gehört, was hier heute eigentlich alles passiert. Es haben schon zwei Bands gespielt und eine, die gerade eben auf der Bühne stand, sitzt jetzt gegenüber von uns. Hier gerade im Jingle hat man gehört, schneller als die Polizei erlaubt. Würdet ihr dem zustimmen?
3: Auf jeden Fall, zu 100%.
2: Guck mal, da habe ich auch was Passendes.
4: Polizei!
2: Oh mein Gott, wie geil. Ja, genau. Okay, dann seid ihr hier genau richtig. Schön, dass ihr da seid. Vielleicht nochmal für alle, die jetzt erst einschalten.
5: Chunks sitzt gerade bei uns im Studio. Oh Gott, ich habe gerade kurz einen Sprachfehler gehabt. Stellt euch mal vor, wer seid ihr? Und wie geht's euch jetzt nach dem ersten Gig hier?
3: Also, wir sind Chunks. Wir sind aus Ulm. Tatsächlich kennen wir uns, also uns gibt's als Band noch gar nicht so lange. Wir spielen seit Februar diesen Jahres Konzerte. Das ganze letzte Jahr haben wir nur Songs geschrieben, um dieses Jahr rauszukommen. Aber wir selber, uns als Band, kennen uns schon sehr lange, da wir schon früh Musik miteinander gemacht haben.
2: Das heißt, ihr habt in anderen Bands schon zusammen gespielt. Was waren denn das für Bands? Wenn ihr Locals seid, dann will ich das natürlich wissen.
3: 2013, wenn ich mich recht erinnere, haben wir eine Band gehabt namens Back to Zero. Mhm. Das war eine Hardcore-Band. Wir waren sehr jung, hatten Bock auf diese Musik, haben das gemacht. Auch Grüße an der Stelle raus an den Adi und an den Kiki, die mitgespielt haben. Und
2: die sollen mal vorbeikommen hier.
3: Sehr gerne, sehr, sehr gerne. Ich lade sie auch gerne hier immer ein.
5: Kommt rum.
3: Genau.
2: Schön, okay. Und jetzt, Februar, das heißt, es war ja dann ein ordentliches Tempo. Also habt ihr da jetzt ein ganzes Album in der Zeit schon irgendwie zusammengebastelt oder wie war das?
3: Nein, nicht ganz. Also wir haben natürlich dieses Set letztes Jahr geschrieben, bestehend aus mittlerweile 13 Songs. Davon haben wir 4 aufgenommen. Beim lieben Martin auch Grüße raus an den Martin an der Stelle, um einfach mal eine kleine EP zu veröffentlichen. Einfach cool. Irgendwas, was die Leute hören können, um so einen ersten Eindruck von uns zu bekommen. Aber ich kann versprechen, es folgt mehr.
5: Sehr cool. Also im Februar zusammengekommen und jetzt spielt ihr so hier bei Free FM auf der Kulturnacht und es kommt noch mehr. Es hört sich echt spannend an. Freue mich auf jeden Fall. Ich war vorhin kurz drüben und es geht ab, wirklich. Also mehr kann Dankeschön. Ich nicht sagen. Es geht Dankeschön. Ab. Es ist krass. Richtig, Dankeschön. Richtig geil.
2: Knallt ganz schön auf die Ohren so. Auf jeden der eine Fall. Oder andere, der Ohren empfindlich ist.
5: Ja. Aber ich glaube, es liegen doch noch irgendwo Ohrenstöpsel rum. Deswegen, wenn es ein bisschen zu laut ist, aber man kann trotzdem noch dabei sein, gönnt euch die.
2: Ja, voll. Was mich noch, ihr seid zu zweit. Das ist natürlich, also zu zweit eine Band, die ordentlich fetzt. Wie macht man das? Also vielleicht könnt ihr nochmal sagen, für alle, die jetzt euch wirklich zum ersten Mal zuhören, ihr habt verständlicherweise zwei Instrumente. Wer ist hier für was verantwortlich?
6: Ich spiele Gitarre.
2: Ja.
3: Genau, und ich spiele Schlagzeug.
2: Und daraus schafft ihr diesen gewaltigen Sound. Ja, das ist schön. Mich interessiert jetzt, also ihr habt die EP schon veröffentlicht, meintest du gerade. Wo ja. kann man die hören? Wie kann man überhaupt euch finden?
3: Ihr findet uns zum einen erstmal auf Instagram. Da könnt ihr über den Linktree uns auf weiteren Plattformen finden, wie Bandcamp. Da kann man auch die EP komplett für umsonst oder gerne gegen eine kleine Spende runterladen. Wir haben einen kleinen YouTube-Channel mittlerweile aufgemacht als Band. Cool. Da findet ihr Videos und auch alle Songs, die auf der EP sind. Und sonstige Streaming-Plattformen im Music-Bereich wie Tidal.
6: Überall außer Spotify.
2: Sehr gut. Daumen hoch natürlich von der Seite hier vom nicht kommerziellen Radio. Das finden wir ja natürlich immer gut. Jetzt habt ihr dann noch Gigs irgendwie dieses Jahr oder steht da noch was an oder war das jetzt eher so ein Ausnahmeding, das ihr heute hier gespielt habt?
3: Es gibt Dinge, die stehen noch in den Startlöchern und sind noch nicht ganz bestätigt, aber eine Sache können wir einfach schon, glaube ich, gewiss zusagen. Wir spielen am 17. Oktober als nächstes in Zwickau in der Barrikade. Da haben wir gestern die Zusage für bekommen. Alles Weitere steht noch ein bisschen in den Sternen, muss noch abgesprochen werden oder ist vielleicht Anfang nächsten Jahres.
5: Das hört sich ja schon mal aufregend an.
2: Zwickau, cool. Ich war schon mal in Zwickau. Das ist das Dreiländereck, ne?
3: Ja, richtig.
2: Schön, das wird bestimmt spannend. Und jetzt muss ich auf die Uhr schielen. Oh, tatsächlich geht's. Es sind immer unglaublich schnell vorbei, die Interviews.
5: Aber eine ganz schnelle, kurze Frage. Wie kamt ihr zu eurem Bandnamen?
3: Chunks, ich weiß nicht. Ich glaube, ich würde sagen, dass es ein Chunks kommt aus dem Supermarkt. Es gibt ein Supermarktprodukt namens Chunks. Vegane Chunks kann man ja mittlerweile überall erwerben. Ich werde jetzt keinen Namen sagen, bei welchem Supermarkt wir das gesehen haben. Aber ich glaube, ursprünglich kam da so ein bisschen die Idee her und das hat sich dann so geformt.
2: Cool, ja, geil. Also Grüße an der Stelle gehen auch raus an die ganzen Veganer. Stay strong. Und tatsächlich gehen wir jetzt wieder rüber ins Studio auf, also ebenfalls eine Ulmer Local Band, auf die ich mich extrem freue. Ich werde jetzt auch gleich rüber ins Studio flitzen. Viel Spaß mit den Autos. Applaus, wir gehen rüber.

Das nächste Lied wird für alle Menschen interessant, die sich fragen, wie bringe ich mein Sommergewächs über den Winter? Ich weiß auch nicht, ich habe schon dreimal versucht, den Oleander zu überwintern. Ich habe es nie geschafft. Dann habe ich einen Song drüber geschrieben, der geht so.

0: Vielen Dank, Dankeschön. Wir grüßen keinen, denn alle sind hier. Doch, willst du jemanden grüßen? Grüß. Willst du jemanden grüßen?
1: Nein.
0: Von
1: nein.
0: Mir sind alle da.
1: Ja, von mir hört keiner zu.
2: Okay, gut.

0: Vielen Dank euch, Dankeschön. Schön, dass ihr hier seid und zum Wohl.
1: Ich habe mein Gerät hier.
2: Im nächsten Song geht es um den Weltuntergang. Was ich jetzt gehört habe, 10 Jahre, dann haben wir es geschafft, Leute.

0: Vielen Dank. Vielen Dank. Wir kommen zu unserem letzten Lied für jetzt. Nachher kommen wir nochmal. Ihr seid bestimmt alle noch da. Wenn nicht, geht da raus und kauft eine Platte. Wer zu Hause sitzt, kommt her und kauft eine Platte. Das nächste Lied, also von uns auch und von der anderen natürlich auch. Ja. Das nächste Lied ist das erste Lied von der Platte Grand Tour Venus.
1: Gute Aussprache. Wir haben mal noch ein T-Shirt in Größe S, wer Interesse hat.

0: Bis später. Vielen Dank.
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3: Yeah. Ja, so sieht's aus.
4: So sieht
3: die
4: es aus.
3: Autos sind hier schon reingedüst und machen sich gerade schon ready im Studio. Ja, wir haben gerade eine ganz schlechte Übergabe gemacht tatsächlich, weil ich irgendwie dachte, vielleicht spielt ihr noch einen Song.
4: Jetzt weiß es auch jeder, weil du es gesagt hast, Johanna. Scheiße.
3: Ja, na gut, das ist auch okay. Man muss zu Fehlern stehen, würde ich sagen. Ja, schön, dass ihr direkt jetzt hier rüber geflitzt seid. In Höchstgeschwindigkeit, ihr wart wirklich die Schnellsten.
5: Na klar.
4: Ja, ja,
5: ihr kennt das Spiel.
6: Wir wissen ja, wir kennen den Weg schon.
3: Wie oft, was glaubt ihr, wie oft wart ihr schon hier im Studio?
5: Im Studio? Hier noch gar nicht so oft, ist ja neu eigentlich, ja?
3: Ja?
7: Hier dreimal, im anderen 8.
3: Ja. Ja, also man kann auf jeden Fall sagen, ihr seid jetzt nicht neu und so. Weder in Ulm noch bei Radio Free FM.
5: Man nee, auf der Welt auch nicht mehr neu.
3: Auf der Welt auch nicht mehr neu. Ja, das klingt jetzt fast schon ein bisschen traurig.
5: Ist es ja.
3: Nee, war ein super geiles Konzert. Ich konnte leider nicht zuhören, aber das Gute ist, man wird euch ja nochmal hören gleich.
4: Genau.
5: Das stimmt wohl.
4: Ja, stimmt, ja. Stimmt.
3: Und ich bin ja ein großer Fan tatsächlich von eurem neuesten Album. Ich habe schon oft gesagt, ich würde mir wünschen, dass ihr durchaus noch mehr Songs davon spielt, weil ich das so toll finde. Aber
5: Wir üben.
3: Wie heißt es denn, euer letztes Album? Dass mindestens die Leute mal den Namen
5: ja, irgendwie genau, das Album
3: haben.
5: Heißt Grand Tour Venus.
3: Und gibt es seit letztem Jahr?
5: Gibt es seit letztem Jahr, genau.
7: Dezember ist rausgekommen, ja.
0: Und ich finde es schön, dass du das sagst, weil ich finde es auch irgendwie seit Safari unser schlüssigstes.
5: Ja.
0: Und schönstes Album.
5: Schönstes Album, würde ich auch sagen. Mit schönstem Albumcover und schönstem Titel. Schönsten Titel.
3: Und schönste Texte, also eure Texte sind wirklich sehr, sehr schön. Also ich bin da immer, ich höre da sehr gerne zu und ich finde, ihr habt da auch immer durchaus was zu sagen. Wer schreibt die denn bei euch?
5: KI.
0: Also das ist eine Simon sehr schreibt viele Texte Antwort. Und Niki schreibt viele Texte, also wir beide.
3: Du bist
0: Niki. Neubi korrigiert sie mit dem Rotstift.
7: Genau, also immer der singt, schreibt auch den Text und den Song, kann man
3: okay.
7: sagen. Es gibt ja zwei Sänger, wenn man das vielleicht gehört hat. Und immer der praktisch den Song auch singt, der hat ihn geschrieben.
3: Ja. Ja, man sieht, das ist jetzt ein cooler Background, weil hinter euch stehen schon irgendwie, ich weiß nicht, Family, Friends.
0: Familie und Kollegium.
3: Ja, genau.
7: Ich habe auf dem Weg hierher ein Bier fallen lassen, das hat so ein bisschen Trubel dahinten ausgelöst.
3: Ja,
7: wurde geschubst.
4: Wer auch sonst.
0: Von mir übrigens. Ja. Aber nicht absichtlich.
4: Wo ist denn eigentlich der gut aussehendste Techniker und Schlagzeuger?
0: Der arbeitet seit um 12 Uhr bei euch hier im Studio und hat noch nicht mal was getrunken und gegessen.
3: Ja, muss man an der Stelle vielleicht einmal sagen,
0: wahrscheinlich bald,
3: dass das jetzt gerade wirklich ein straffes Programm war hier für den Techniker des Abends, weil der spielt in eurer Band.
5: Ja, genau.
3: Das heißt, er macht hier gleichzeitig den Sound, die Leute sehen das ja nicht und ist dann rüber geflitzt und jetzt ist er gerade, ich weiß nicht, wieder darüber ins Studio.
0: Er ist Andi Schmid, ist eine Ulmer Legende, der kann das. Ja. Er schafft keinen anderen, aber er schafft's.
3: Ja, Stichwort Legende. Seid ihr ja quasi auch, weil euch gibt's schon ewig. Ich sehe gerade, der Laurin hat sich tatsächlich auch Notizen gemacht. Er hat sich vorbereitet auf das Interview.
5: Cool, kann ich das haben.
4: ja, euch gibt's ja wie lang schon? Fast 20 Jahre, ne?
5: Ja, länger eigentlich. Also es kommt immer drauf an, wie man das rechnet und ob, ich sag mal, es gibt eine Netto- und eine Brutto-Zeit vielleicht und auch mit anderem Namen gibt es uns eigentlich seit 2001 sogar.
4: Ja. Und wer war denn der andere Name?
5: The Regrets.
4: The Regrets.
5: Ja.
4: Das ist richtig, richtig edgy.
5: Sehr edgy. Es war eine edgy Zeit auf jeden Fall. Damals vor einem Vierteljahrhundert.
0: Ich war im Keller bei meinen Eltern, die heute übrigens auch da sind.
5: Ja.
3: Grüße gehen raus. Das heißt, du musst jetzt nicht mal deine Eltern im Radio grüßen, sondern sie sind einfach da.
0: Die sind
3: da.
0: Bei jedem Konzert da.
3: Die können auch und einfach kurz vorbeikommen und selber irgendwas sagen, wenn sie möchten. Du
7: kannst ja das zweite Interview mit denen machen und ihre Perspektive hören.
3: Das wäre mal ein interessantes Format, einfach nur mit den Eltern. So. Dann musst du aber deinen Vater oder wer auch immer oder deine Mutter auch holen.
7: Als ich meine Eltern zum allerersten Autoskonzert eingeladen habe, sind sie nach der Hälfte gegangen und haben mir eine SMS geschrieben mit dem Satz, es sah nach Regen aus, deswegen gingen wir. So gut fanden sie es wohl nicht.
0: Ich könnte auch eine Black-Metal-Band gründen und meine Eltern würden wahrscheinlich drinstehen und sagen, war richtig gut.
5: Das mit dem Schweineblut war toll.
0: Also ich habe auch schon eine Black-Metal-Band gegründet, das weiß ich nicht, aber ja.
3: Ja, ach schön, okay. Also
0: noch eine.
3: Ja. Man muss, also ihr wart schon ganz viel unterwegs, habt viele Alben aufgenommen. Das Neueste ist jetzt gerade mal ein Jahr alt. Ich war da auf jeden Fall bei eurer Release-Party. Das war richtig cool hier im Sound Circus.
5: Mhm.
3: Was ist seitdem so passiert? Ihr habt ein paar Konzerte gespielt diesen Sommer?
5: Ja, Ende.
7: Simon hat ein Haus gebaut.
5: Ja, richtig.
3: Ihr macht es einem aber auch echt nicht leicht mit dem Interview.
7: Naja, für uns ist ja sowas wie ein Album machen aufgrund unseres Alters und unserer Lebenssituation immer so ein bisschen ein Projekt. Also was jetzt nicht so geht mit, wir können 3 Monate nur das machen, sondern das braucht halt.
3: Man muss sich auch die Zeit nehmen.
7: Genau, und wenn dann halt so ein Meilenstein erreicht ist, so nach so 3 Jahren, dann ist auch mal für uns alle wieder gut kurz zu sagen, wir machen jetzt nicht sofort das nächste Projekt, einfach weil Lebenssituation halt nicht mehr zulässt, sich 2-mal die Woche zu treffen, genau.
0: Voll. Aber das Motto ist einfach weitermachen, also ich denke...
3: Weitermache.
0: Ja, einfach weitermachen. Ja.
5: Schaffe.
0: Wenige Konzerte spielt und mal halt 4 Jahre kein Album aufnehmen, egal. Also.
5: Ja.
4: 100
5: ja.
4: Jahre die Autos.
3: Ja, warum nicht? Wir werden sehen.
4: Wenn wir schon übers Alter sprechen, beziehungsweise wie lange es euch schon gibt, was hat sich denn so ein bisschen verändert für euch? So vom Anfang bis jetzt, wie ist Ulm anders geworden? So die ganze Kulturszene, die ganze Musikszene so für euch. Seht ihr da Unterschiede? War es cooler damals?
5: Ja, also ich weiß nicht, ob es cooler war. Vielleicht täuscht es auch, aber früher hatte ich den Eindruck, gab es mehr. Also man konnte öfter und mehr spielen. Haben wir dann auch so gemacht. Mittlerweile habe ich so den Eindruck, hat das eine oder andere wieder zugemacht. Ja, aber es machen auch neue Sachen auf. Also man muss es ja auch sehen. Alles immer eine Entwicklung, ein Auf und Ab. Besser, schlechter würde ich jetzt gar nicht irgendwie bewerten wollen.
7: Ich glaube, es war halt diese Zeit vor ein paar Jahren, wo Bands nicht so in waren. Und das spiegelt sich natürlich auch dann wieder in Veranstaltungen. Ja. Also wenn Bands nicht in sind, gibt es auch keine Veranstaltungen. Aber wie man ja an diesen blutjungen Ventura, ich sage immer Ventura, aber es falsch, sieht, gibt es ja jetzt Nachwuchs. Und ich glaube, das ist halt auch immer so ein Auf und Ab, in weil Musik angesagt ist. Und wenn halt mehr Bandmusik angesagt ist, gibt es einfach auch mehr Bandvenues.
3: Ne? Ja. Ja. Du hast gerade beschrieben, wenn ihr jetzt natürlich sagt, okay, wir nehmen ein Album auf, dann müsst ihr euch die Zeit nehmen. Wie macht ihr das? Was ist für ein Prozess? Nehmt ihr euch da dann wirklich irgendwie 2 Wochen und dann sagt ihr, okay, let's go, jetzt nehmen wir das Album auf und schreiben kurz ein Album in 2 Wochen? Oder wie ergibt sich das dann?
5: Die Songs sind meistens vorher fertig und dann versucht man irgendwie einen Zeitraum zu finden, wo man zumindest mal die Grundzüge vom Album irgendwie aufnehmen kann in einem Studio. Da waren wir jetzt für das letzte Album, haben wir da in Thüringen in einem Studio von Freunden von Andi, war wirklich eine schöne Zeit. Und dann kommt aber noch ganz schön viel dazu. Also da hat man dann so ein Grundgerüst und den Rest machen wir dann quasi von zu Hause aus und versuchen da, das dann fertigzustellen. Und dann am Ende war es wahrscheinlich eine Gesamtzeit von, weiß ich, 3 Wochen oder so. Ja.
7: Aber ich finde halt diese 2 Wochen, wo man das zusammen macht, schon voll wichtig, weil du halt sonst so in diesem gehetzten Ding bist. Du triffst dich einmal die Woche 2 Stunden und dann willst du ja ein Resultat haben. Und dann neigst du halt dazu, das dann gut zu finden, was nach diesen 2 Stunden fertig ist. Während wenn du halt 2 Wochen zusammen im Studio bist, dann hast du halt eher noch Lust zu sagen, wir machen das jetzt nochmal anders oder so. Und ich glaube, das ist schon cool, dass man zumindest das Grundgerüst in so einem gemeinsamen Ding macht.
3: Du wurdest gerade hier schon hingewiesen, von deinem Kollegen ins Mikrofon zu sprechen. Ja, voll, ich finde das...
4: Und der hat nicht mal Kopfhörer auf.
0: Na, wir waren noch nie ein MC.
3: Ja, ich finde, das hört man auch, also jetzt an eurem letzten Album, dass ihr euch schon auch irgendwie Zeit dafür genommen habt. Also ich finde das sehr schön, vor allem die Texte. Mich hat das sehr abgeholt, weil man spürt so eine Mischung aus Weltschmerz, aber auch sehr großen Optimismus. Also es fließt irgendwie so ineinander. Und ich kann mich noch erinnern, ich habe das so im Zug gehört. Ja, da bin ich irgendwie nach Stuttgart, glaube ich, gefahren. Und dann kam so dieser Song irgendwie so im Licht und dann ist gerade so der Nebel ist irgendwie so weggezogen und dann kam so ein Sonnenstrahl dadurch und es war wunderschön einfach, weil dieser Text mich so ganz, also auf so eine ganz schöne Art geerdet hat irgendwie.
5: Ja, wir üben den Song noch. Wir machen es ja. Doch irgendwann. Ich habe doch ja gesagt.
3: Ja. Nee, darum ging es mir tatsächlich nicht. Ja. Darum ging es mir nicht mit dieser Frage. Es war keine Anspielung darauf, dass ich mir unbedingt wünsche, dass ihr diesen Song mal spielt live, sondern es ging vor allem mir um den Text, ja.
5: Ja, keine Ahnung, wir geben immer unser Bestes, wir geben immer 110%.
0: Eigentlich schreibt man schon das, wo wir uns gerade befinden halt, also schon eine Art Tagebuch,
3: voll.
0: Die Texte. Ja.
3: Ja. Das
0: wir
3: ist
0: sind
3: halt schon
0: jetzt
3: auch
0: Anfang 40 irgendwie und schreiben jetzt halt darüber, weil wir uns irgendwie jetzt auch Gedanken machen, okay, ja, wow, es geht ja gar nicht ewig so weiter,
5: klar.
0: Scheiße.
5: Ja, und
0: was jetzt?
5: Gibt schon Situationen,
0: ja.
5: Manchmal geht es auch leichter von der Hand, manchmal nicht so, manchmal weiß man ewig nicht die richtigen Worte zu finden und manchmal geht es ganz schnell. Aber inhaltlich, ja, wird es vielleicht langsam dann doch noch melancholischer als früher, weiß nicht genau.
3: Ja, aber ich bin ja tatsächlich großer Fan von gerade melancholischen Songs. Vielleicht kickt es bei mir auch deshalb so, aber ich finde es wirklich sehr, sehr schön. Jetzt muss ich mir ganz kurz
4: Johanna
3: auf die Uhr gucken.
4: Johanna ist ein richtiger
3: gucken.
4: Emo.
0: Ja, also warte die nächsten 10 Jahre ab, dann sind wir echt...
3: Ja, ich brauche einfach manchmal auch so ein bisschen Inhalt beim Zuhören, dass auch wirklich was erzählt wird
0: was.
3: Und man auch so ein bisschen, ja, ach komm, Laurin,
7: überbewertet. Laurin, komisch, dass du das nicht so siehst.
3: Ja, ich muss mal auf die Uhr schauen, dass wir hier nicht überziehen.
5: Wie lange dürfen wir denn?
3: Wir dürfen bis 30, sehe ich hier gerade, sagt mir meine Uhr. Das heißt, ihr könnt gerne noch, gibt es denn noch was Bestimmtes, das ihr loswerden möchtet? Sowas muss man ja auch manchmal fragen.
0: Das gab es auch noch nie, dass ein Interview zu früh endet.
3: Nein.
0: Vorher hast du gesagt, oh je, jetzt ist die Zeit schon wieder vorbei und wir schaffen es nicht, die Zeit voll zu kriegen.
5: Wir waren super schnell da, trotz Bier und Verhältnis.
0: Hätte der Neubi noch nicht seine Bierflasche runtergeschmissen.
7: Ich vermisse sie auch, das Geschirr.
5: Da gibt's neue.
7: Bier im Studio ist verboten, wir trinken kein Bier, falls das...
4: Ich wollte gerade schon sagen, da werde ich ganz allergisch, wenn das Bier da drauf steht.
0: Nein.
4: Das geht, weil solange man noch den Pegel hat, glaube ich, der noch verantwortungsbewusst ist.
5: Also kenn dein Limit, Micky.
3: Wir sehen ja, wie die...
7: Ich kann ja noch mal sagen, falls ihr dieses Album hören wollt, ist es bei Spotify und überall zu haben. Und es ist auch auf Vinyl gepresst. Also wenn ihr es auf Vinyl haben wollt, kommt auf uns zu.
4: Yes.
7: Nach der Lobhudelei zum Album, falls es jetzt wirklich jemand hören will. Wir haben es und ihr könnt es.
5: Wir haben 2 dabei, da könnt ihr 1 locker kaufen. Vielleicht beide. Ja.
3: Hier am Merchant.
5: Na klar, hier am Merchant.
3: Vielleicht kaufe ich mir
4: das. Habt ihr auch ältere Platten dabei? Kann das sein?
5: Ja. Könnt ihr auch kaufen. Ja?
7: Genau. Ja. Meine Mama wäre froh. Die lagern da alle bei ihr im Keller, weil man muss die ja aufrecht lagern. Und
3: du hast den ganzen Keller vollgestellt.
7: Ja, man kann ja das immer eher nur in so ab 500 Stück kaufen und dann sind dann doch so ein paar über und die sind jetzt bei meiner Mama.
3: Ja, okay. Yes. Das heißt, wir geben rüber. Wir hören uns aber nachher nochmal. Mal schauen, was da dann so bei rumkommt. Vielen Dank auf jeden Fall für dieses Gespräch. Und alle, die euch jetzt noch nicht gehört haben, ihr spielt nochmal.
5: Mhm.
3: Und um 22:30 Uhr. Und wir gehen rüber ins Studio, denn dort steht schon Tauchen in den Startlöchern. Ganz viel Spaß!

Dankeschön. Es ist voll schön, da zu sein und für euch zu spielen und auch im Radio zu sein. Wir sind tauchen. Kommt doch gerne ein bisschen näher an uns ran, wenn ihr euch traut. Der nächste Song ist einer unserer ältesten Songs und der heißt Blicke. Viel Spaß mit Blicke.

Dankeschön. Ja, wir sind das erste Mal in Ulm. Schön habt ihr es hier. Es war halt noch so sonnig, so richtig sommerlich warm. Viel zu warm angezogen. Ja, und wir alle fürchten uns schon ein bisschen vor dem Herbst. Vielleicht gibt es manche unter euch, die auch den Sommer so sehr lieben. Dann ist der nächste Song für euch. Der heißt Herbstlicht.

Dankeschön. Vom Herbst und vom Kuscheln geht's direkt rein in den Weltschmerz zur Klimakrise. Mit alles geht unter, aber lasst mich davor noch einen Schluck trinken.

Ja, danke schön. Es macht Spaß hier, es ist heiß hier, es ist schön hier. Ja, wir sind Tauchen. Wir haben tatsächlich im März unsere erste Platte rausgebracht. Die könnt ihr gerne mitnehmen heute, wenn ihr wollt. Gibt's da draußen. Quatscht doch gern mit uns noch. Der nächste Song ist aber ein Song, den gibt's noch gar nicht für die Welt da draußen. Den haben wir noch versteckt, aber heute mitgebracht. Der heißt Ameisen.

das fühlt sich voll gut an, wenn so ein Band-Song-Baby, wie sagt man, Song-Baby, genau, so raus kann und Leute mittanzen. Danke euch. Der nächste Song, den wir spielen, ist unser erster Song, den wir jemals veröffentlicht haben, jemals in unserer dreijährigen Bandgeschichte. Ja, und der heißt Bleib hier und tanzt doch urgerne mit uns, zu Hause oder hier. 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

Alright, ihr Lieben, es war so schön mit euch. Es war tatsächlich schon unsere letzte Nummer fürs erste Set. Ja, es ist jetzt ein bisschen kurz angekündigt, gell? Außer ihr wollt noch eine? Alright, dann spielen wir die jetzt einfach doppelt so schnell, oder? Okay, alles.

0: Dankeschön. Wir waren Tauchen. Folgt uns gerne auf Instagram. Tauchen ist Liebe. Es ist schön mit euch.
1: Ja, und es war schön mit euch tauchen. Wir hören die ganze Band auch gleich noch hier im Studio, denn wir werden ein kleines Interview führen, so wie wir das schon die ganze Zeit gemacht haben. Wir sind immer noch in der Night on Air und hier winken Leute begeistert durchs Fenster. Grüße gehen raus. Und ja, Laurin, wie geht's weiter?
2: Jetzt geht's weiter mit, wie du es gerade gesagt hast, mit einem Interview mit Tauchen. Ich hoffe, die Band trifft gleich ein, weil langsam fällt mir auch nichts mehr ein, was ich hier in diesen Zwischensegmenten immer sagen soll.
1: Naja, also wir
2: Johanna,
1: hören...
2: wie geht's dir so?
1: Mir geht's sehr, sehr gut. Ich freue mich total, dass wir mit denen jetzt gleich quatschen können, denn wir sind ja von teilweise ein bisschen weiter hergereist auch.
2: Ich finde es ganz cool, dass die Sängerin von Cousins Like Shit auch in der Band ist.
1: Ja, denn die haben wir neulich gesehen und du hast auch einen kleinen Beitrag sogar gemacht. Das heißt, es ist so ein kleines Homecoming.
2: Gucken wir mal, ob sie sich an mich erinnert.
1: Ganz bestimmt. Also wir hören jetzt so lang noch ein bisschen Music. Und dann werden wir uns gleich wieder hier im Studio hören.
2: Yes. We'll be right back.

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2: Yes, und wir sind jetzt im Studio mit Tauchen. Hallo?
3: Hi.
4: Hallo, hallo, servus.
2: Grüßt euch, wie geht's euch?
3: Sehr, sehr gut, sehr heiß.
2: Sehr heiß, es ist sehr warm, ja.
3: Es ist so heiß.
2: Ja, hattet ihr Spaß?
3: Extrem, es war richtig toll. Es war, ja, richtig, richtig gute Stimmung. Schön.
2: Ja, hat's dir gefallen, Johanna? Mir hat's gefallen.
5: Mir hat's sehr gut gefallen und ich finde auch, das ist irgendwie was ganz Besonderes, weil für alle, die vielleicht jetzt gerade erst einschalten, wir sind hier heute bei der Kulturnacht in Ulm und unserer traditionellen Night on Air, das machen wir jedes Jahr. Und es ist ein sehr besonderes Set-In, weil wir wirklich in unserem Büro, wo wir normalerweise auch arbeiten, ja, und das Radioprogramm gestalten, Bands heute haben. Hat so ein bisschen Tiny Desk-Feeling, überall noch so die Tacke und die PCs, Rechner, das Wort versteht man ja heute eigentlich gar nicht mehr
2: Rechner?
5: So. Die Rechner, ja.
2: Ja, die
5: rumstehen.
2: Rechner, versteht man.
5: Genau, ja. Und jetzt sind wir hier mit Tauchen, tatsächlich der ganzen Band. Und wir haben gerade schon rausgefunden, wir haben hier einen Fehler gemacht in der Vorstellung. Deshalb, ich würde mal vorschlagen, ihr stellt euch einfach alle selber mal vor.
4: Ja, ich bin Martin an der Gitarre.
6: Ich bin Eva an den Vocals.
7: Ich bin Laura am Bass.
8: Ich bin Robert an den Drums.
5: Yeah, genau. Und der Laurin, du hast dir was überlegt, ne?
2: Ich habe mir was überlegt, ja. Euer Bandname ist ja Tauchen. Und wenn ihr Bock habt, ihr müsst es nicht machen. Ich habe mir gedacht, ich fände es ganz interessant zu wissen, wer von euch am längsten die Luft anhalten kann.
5: Wow.
2: Also erstmal, ihr könnt mal einschätzen, was glaubt ihr, wer kann von euch am längsten die Luft anhalten?
3: Ich weiß nicht, das ist schwierig, weil man würde jetzt vielleicht sagen, die SängerInnen können gut Luft anhalten, weil beim Singen viel Luft da ist, aber ich glaube, dass ich eigentlich nicht gut Luft anhalten kann.
2: Also ihr müsst es nicht machen, aber wenn
4: sollen wir machen?
2: Wenn ihr Bock habt, ja.
5: Wir haben hier so ein kleines Soundbed vorbereitet und wir können einen kleinen Luftanhalt-Contest machen, ja? Okay, let's go. Moment.
2: Okay, ich soll euch runterzählen? Drei? Ja, ihr macht auch mit. Alle machen mit. Drei? 2, 1 und go. Also, ich glaube, Johanna, was denkst du, wer schafft's?
5: Ist schwer zu sagen.
2: Ist schwer zu sagen. Ist auch irgendwie ein bisschen awkward im Radioformat eigentlich. So ein Luftanhalte-Contest machen. Oh, da hinten wird's schon schwierig. Oh, ich glaube. Oh, also, Martin ist sehr, sehr ruhig. Ist richtig zen.
5: Ich glaube, wir sagen einfach, alle haben gewonnen, ja. Es war natürlich an der Stelle ein kleiner Gag. Uns interessiert aber eigentlich vor allem. Applaus auf jeden Fall an euch alle. Ja. Ihr seid Gewinner.
2: Yes, wie habt ihr zusammengefunden? Wie ist Tauchen entstanden? Aus euch zwei so.
3: Ja, Tauchen hat sich tatsächlich gegründet bei einem Writing Camp, bei so einem Musikworkshop in Österreich. Wir sind ja auch aus Österreich, also Martin ursprünglich aus Kiel, aber wir haben uns in Österreich getroffen. Und wir haben uns dort kennengelernt. Martin ist ja auch Producer und hat da einen Song mitgebracht damals, der auch unser erster Song wurde, Bleib hier. Und ich und damals noch Eli haben, also die Person, die bei Tauchen ursprünglich auch noch dabei war, haben einfach drüber gejammt und so ist der erste Song entstanden. Das war der Ursprung von Tauchen.
2: Voll cool, aber was bedeutet das denn so für euch? Also ist Tauchen so, ist es so Programm für euch in den Texten, so wonach taucht ihr in euren Texten oder in eurer Musik?
4: Ja, ich glaube, für uns alle war neu mit dieser Band, dass wir uns mit der deutschen Sprache auch beschäftigt haben und einfach das zugelassen haben, dass es manchmal auch ein bisschen cringe klingt beim ersten Mal aussprechen, wenn man deutsche Sprache benutzt in Musik, und versuchen da irgendwie diesen schmalen Grat zu finden, dass man halt über Gefühle oder halt über so Themen, die einen beschäftigen, spricht, aber ohne es halt gleich zu cheesy wird.
5: Ja, das ist ganz toll, weil man wird euch nämlich nachher auch nochmal hören können. Wir haben es schon ein paar Mal heute angekündigt und wir möchten mit euch nachher in der zweiten Runde, wir müssen das heute so ein bisschen staffeln, weil der Timetable so straff ist, möchten wir ganz gerne noch über euer Album sprechen, also ja, über das letzte Album. Das heißt, wir kommen jetzt leider nicht mehr dazu in der Runde, weil ich habe gerade das Zeichen von hinten bekommen, dass wir rübergeben ins Studio, denn die nächste Runde geht los und wir sehen uns aber nachher nochmal und können dann hoffentlich nochmal intensiver über eure Musik sprechen und über euer neues Album. Wir starten jetzt in die zweite Runde und zwar mit Ventaura, die meisten von euch schon gehört haben vielleicht einmal. Für alle, die noch nicht dabei waren, kommt rum, es geht los.

Das nächste Lied ist von uns. Er heißt Artificial Dopamine. Es geht um Drogensüchtigkeit. Dieses Lied geht an eine bestimmte Person. Du weißt, wer du bist. Leute, ich will ein bisschen Bewegung sehen. Wollt ihr kurz ein bisschen näher zum Stage kommen? Nur ein bisschen, nur ein bisschen. Keine Angst, wir beißen nicht. Wir schmeißen keine Gitarren ins Publikum.

0: Upsi Daisy, tut mir leid.
1: Ich würde jetzt auch euch empfehlen, noch mal was zu trinken. Der nächste Song ist eigentlich ein richtiger Klassiker. Ich will bitte, dass sich alle bewegen, egal ob jung oder alt.
0: Dankeschön. Aber ihr könnt beginnen, indem ihr mitsingt. 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

0: Wie geht's euch heute? Ich höre euch nicht, Mann, was ist das?
1: Genug mit Cover, jetzt kommen nochmal zwei originale Songs, die nochmal richtig abgehen eigentlich. Also bitte nochmal tanzen, eigentlich schon.
0: Das ist ein sehr neuer Lied von uns. Er heißt Get By. Wir haben den vor einer Woche auf Soundcloud rausgebracht. Es ist über Freude auf das Selbstmord.

wurde noch nicht rausgebracht. Es geht um einen Genozid in Sudan, wo die UN nicht eingegriffen hat. Das Lied heißt UN.

0: Dankeschön an euch alle, dass ihr heute hier seid. Dankeschön. Einen großen Applaus für euch selber, bitte. Das war's von uns. Vielen Dank an Radio Free FM, dass wir spielen durften. Vielen, vielen Dank an alle, die Fotos gemacht haben. Vielen Dank an die ganze Band, die gespielt haben und die noch spielen werden. Vielen Dank an euch alle. Bye, bye.
1: Ja, bye, bye. Danke an euch auf jeden Fall. Danke an Ventura. Wir hören sie auch gleich nochmal hier im Studio. Wir werden nämlich nochmal mit den Jungs aus Ehingen, Grüße gehen raus an der Stelle, nochmal quatschen. Wir vertreiben uns, bis sie hier sind, solange noch ein bisschen die Zeit, mit Musik von Kitana, Rotwein. Also geht auch ruhig nochmal an die Bar und holt euch das ein oder andere Getränk, denn das gibt's hier ja auch.

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2: Ja, hier flüstert es schon jemand ins Mikrofon. Die Ehinger Newcomer Band am Pogo-Himmel oder wie es gerade im Jingle hieß. Schön, dass ihr wieder hier seid, zum zweiten Mal jetzt hier im Studio. Und seid ihr noch aus der Puste jetzt von eurem Konzert?
3: Nö.
4: Es ging ab, ich sag's mal so. Vorher musste ich mein T-Shirt nicht ausziehen, jetzt war es mir zu warm.
5: Also ich kann noch ein Set spielen.
6: Oh, ich kann okay, kein Set spielen, Bruder Herz, meine Stimme ist vorbei.
2: Das ist eine Ansage und auch ein gutes Zeichen, ja. Ihr seid auf jeden Fall voll prepared und das lohnt sich. Ja.
6: Dazu muss ich etwas sagen. Wir hatten nur eine Probe vor diesem Auftritt und zwar gestern.
5: Wir haben drei Wochen oder so davor nicht geprobt.
4: Nein. Oder sechs Wochen, das war
5: viel. Ja, weil viele im Urlaub waren. Also ich war ja auch weg. Dann war Martin in Kroatien und Silas war in Italien. Deswegen, Silas ist auch erst seit dieser Woche wieder eigentlich da.
2: Ja. Naja, ihr geht ja auch alle noch zur Schule, oder? Wenn, ich meine, dem Alter entsprechend.
6: Ich und Silas gehen zur Schule, die anderen sind arbeitslos. Okay.
4: Also Jean sitzt auch noch nebendran, der kann leider nicht so gut zuhören, aber Jean hat jetzt sein Abi bestanden, Martin hat noch ein Jahr, ich habe noch zwei Jahre bis zum Abi, Martin macht Berufskollegabschluss und Leon, der ist halt auch dabei.
2: Ich bin auch dabei. Ja, schön. Hat mich auf jeden Fall gefreut. Man merkt, ihr seid schon so langsam richtig eingegroovt. Ihr habt es vorhin schon ein bisschen erzählt. Mhm. Ihr hattet noch gar nicht so viele Konzerte. Euch gibt es noch nicht so lang.
6: Nein.
2: Und entsprechend genießt ihr jetzt, oder so ist zumindest mein Eindruck, jede Möglichkeit
5: absolut.
2: Auf der Stage
5: absolut.
2: Zu sein.
5: Also wir sind auch mega dankbar, hier die Chance hier im Radio zu spielen.
4: Hat uns tatsächlich sehr überrascht.
5: Also ja, es kam auf jeden Fall sehr überraschend, aber wir haben es eigentlich relativ gut erledigt, denke ich mal. Würde ich jetzt auch so behaupten.
6: Darf ich was sagen? Von allen Bands, die es in Ulm gibt und Umgebung, von wo wir, Bruder Herz. Also ich freue mich unfassbar hart, aber wow.
2: Habt ihr, ihr würdet einfach, ich war ja nicht dabei bei der Anfrage, aber wie war dieser Moment?
5: Also ich
4: und du? Also wir haben eine E-Mail gekriegt, wo wir dazu eingeladen wurden, hier bei euch im Radio zu spielen. Und dann dachten wir erst, unser in Anführungszeichen Manager, der uns halt bisher die letzten Auftritte geschafft hat, hätte da irgendwie ein gutes Wort eingelegt.
5: Grüß an Moritz.
4: Ja, grüße Moritz an der Stelle. Und er hat gesagt, ihn hat selber so überrascht. Also er hat da auch nichts damit zu tun gehabt. Dann waren wir alle, haben gedacht, unglaublich.
5: Also die Situation war so, wir haben auch heute erst herausgefunden, warum wir eigentlich angefragt wurden. Dankeschön. Wir haben am 17.10. einen Auftritt und wir haben Moltke und Mörike gefragt und da spielt natürlich der Erik.
2: Ah, daher kam die
5: und der und leider konnten die nicht mit uns spielen, aber anscheinend hat sich Erik an uns
2: erinnert
5: genau und hat dann und angefragt. Also das lief dann so ab. Ich guck halt ständig in die Mails, weil ich und Martin, also hauptsächlich ich, leiten die E-Mails. Und ich gucke dann eines Morgens halt da rein und sehe halt, Kulturnacht, was ist das? Und dann klicke ich da drauf und dann steht so da.
2: Und dann gleich sowas, dann, boom.
5: Ich bin aufgesprungen auf jeden Fall. Dann mache ich direkt Screenshot, schicke in die WhatsApp-Gruppe und dann schreie direkt rein, oh mein Gott, Jungs, wir spielen auf dem Radio.
2: Ja, das ist ja das Schöne, ihr habt jetzt euer ganzes Konzert, könnt ihr euch ja anhören, denn das wird ja alles noch, kann man live nachhören für alle, die das nicht wissen. Die gesamte Kulturnacht und alle Konzerte bei uns in der Mediathek geht einfach auf www.freefm.de.
3: www.freefm.de.
2: Ja. Genau, und hier ist aber auch noch jemand, der eine Frage an euch hat, ne?
7: Ja, ich bin schon etwas in die Jahre gekommen und deshalb eine fachliche Frage. Was ist denn eigentlich Pogo?
6: Was?
7: Pogo? Pogo. Du hast doch gesagt, die spielen Pogo.
2: Ah, weil das in einem Jingle war. Das ist eigentlich eine bestimmte Tanz, man könnte sagen, eine Tanz...
5: Tanzeinlage.
2: Nicht Einlage, Richtung, Lobes, wie würdest du es bezeichnen?
8: Da sagt man heutzutage Moschen zu.
6: Ah.
7: Okay, genau. Also dann erklärt mal diesen Begriff.
6: Darf ich?
2: Ja, du darfst. Ja,
7: ich bin halt schon 72.
5: Nee, Pogo ist so ein altes Wort, das benutzen wir heutzutage.
6: Lass es schon erklären.
4: Pogo ist mehr Techno tatsächlich. Ja, also zufällig war ich schon letztes Jahr im Hemperium bei der Pogo-Zeit. Also das war am Nikolaustag im Hemperium. Und da ist halt einfach auch so, da spielen sehr viele Punk-Bands. Und dann, wenn es in Richtung Moshpit geht, wie ich es verstanden habe, dann ist halt, dass man sich da in einem Kreis halt so ein bisschen rangelt und halt sich hin und her
7: schubst. Das hat ein bisschen mit Punk zu tun, oder?
2: Ja, also es ist einfach ein sehr expressives Tanzen, wo man schon auch mal so sich ein bisschen rumrangelt und sich rumschubst. Aber in der Regel natürlich immer zum Spaß und auch friedlich.
7: Okay,
2: auch,
7: aber dann kommen wir wieder zu eurer Musik. Sorry.
2: Ja, ich glaube, ich habe tatsächlich schon ein Zeichen bekommen hier, dass wir rüberschalten sollen ins Studio. Wobei, wahrscheinlich ist die nächste Band schon ready. Wir haben aber eigentlich noch 4 Minuten, denn hier auf dem Plan steht 50, aber okay, nee, die nächste Band ist schon bereit. Das heißt, ganz toll, dass ihr da wart. Wir werden uns auf jeden Fall wieder hören. Ihr kommt vorbei und danke, das war bestimmt nicht das Letzte, was wir gehört haben. Und wir gehen jetzt rüber ins Studio. Ganz viel Spaß.

Dankeschön. Vielen lieben Dank. Wir sind Chunks aus Pittsburgh, Pennsylvania. Schön, dass so viele Menschen hier sind. Vielen, vielen Dank dafür. Wir haben einige Songs noch vor uns, deswegen machen wir auch gleich weiter. Der nächste Song geht raus an euch alle, weil ihr so zahlreich hier seid, weil ihr Bock habt und einen schönen Abend habt und auch Teil der Kulturnacht seid. Vielen Dank. Der nächste Song heißt Hard Healing.

0: Vielen Dank, danke schön.
1: Geiler Scheiß!
0: Vielen, vielen Dank noch einmal, dass so viele Menschen heute Abend hier sind. Vielen, vielen Dank noch einmal an alle, die das hier möglich machen, von Catering bis Interviews bis euch versorgen. Vielen, vielen Dank. Großen Applaus dafür. Wir haben noch drei Songs im Gepäck. Nächster Song ist auf unserer aktuellen EP

0: Applaus. Wir sind wieder zurück im Studio. Hier war die direkte Übergabe. Wir werden gleich nochmal mit Junks sprechen.
1: Jubel.
0: Jubel. Das klang gar nicht mal so heiter an der
1: Jubel.
0: Stelle.
1: Jubel.
0: Ja. Ja. Und wir haben, wir sind viele Leute im Studio. Uns gucken hier auch immer wieder Leute zu, was ganz cool ist.
1: Ja, wir haben durch das Portal haben wir Leute für uns gewonnen, die Sachen über uns wissen wollen.
0: Was sehr schön ist. Vielleicht für alle, die es noch nicht wissen. Ihr seid hier live bei der Night on Air. Das ist ein Teil der Ulmer Kulturnacht und wir machen da schon seit vielen Jahren immer wieder mit, indem wir in Studio-Romantik, könnte man sagen, Bands in unserem Büro spielen lassen. Also tatsächlich in dem Raum, in dem wir normalerweise arbeiten, spielen heute den ganzen Abend lang Bands und wir sind jetzt schon in der zweiten Runde. Mhm. Denn alle Bands haben schon einmal gespielt.
1: Ja.
0: Und du guckst so, als würdest du gerne etwas ergänzen wollen.
1: Ja, also Studio-Romantik ist im Endeffekt nur das, was ich und der Techniker heute haben. Der steht da vorne und er sieht uns nicht und er hört uns auch nicht. Aber
0: schade. Er zwinkert immer mal wieder.
1: Ihr könnt euch vorstellen, wenn ihr noch nie bei Radio Free FM wart, wir haben zwei Studios und diese Studios sind durch ein Fenster getrennt und das kann man aufmachen. Und im anderen Studio ist unser Techniker und der Techniker und ich, wir werfen uns heute ganz schöne Blicke zu und ich glaube, wir küssen uns heute noch.
0: Ja, also falls ihr noch kurz entschlossen seid, es ist noch nicht vorbei. Es spielen noch zwei Bands heute, nämlich einmal die Autos, die waren hier vorhin auch schon bei uns im Studio und der Techniker ist tatsächlich auch Teil von den Autos, der spaltet sich hier heute in zwei Persönlichkeiten,
1: ja.
0: Nämlich einmal ist er Schlagzeuger.
1: Drei.
0: Einmal ist er
1: Der Lover, der Drummer. Und der Techniker.
0: Oh ja, genau. Und ja, wir werden hier gleich nochmal kurz mit den Chunks sprechen.
1: Können wir gleich mal fragen, ob wir sie die Chunks nennen sollen oder einfach nur Chunks.
0: Oder nur Chunks, ja, das stimmt. Das ist eine gute erste Frage auf jeden Fall. Und wir vertreiben uns aber, bevor die Band hier eintrifft, noch ein bisschen die Zeit. Und zwar mit dem, also eigentlich der Assistent. Bin ich großer Fan und der Song heißt Das Objekt. Viel Spaß.

0: So.
1: Elevator Music auf der 102,1.
0: Genau.
1: Falls ihr gerade nicht in einem Fahrstuhl seid, wir wollten euch das Feeling kurz simulieren.
0: Ja, das war der Assistent. Und wir sind nicht mehr allein, denn das haben wir uns gerade gefragt.
1: Ja.
0: Wie sollen wir euch eigentlich nennen? Die Chunks sind ja eingetroffen.
1: Seid ihr einfach nur Chunks? Seid ihr der Chunks, die Chunks, das Chunks?
2: Wir sind Chunks. Wir sind Chunks. Wir sagen manchmal selber zu uns Chunks.
1: Chunks.
2: Ja, wir sind Chunks.
1: Ja, da können wir gleich mal anschließen. Woher kommt Chunks eigentlich?
2: Chunks kommt aus, ja, wir kommen aus Ulm tatsächlich. Joe, unser Gitarrist, mein Gitarrist, kommt aus Neu-Ulm. Ich wohne in Ulm und zusammen haben wir gesagt, wir machen was.
1: Es klang gerade so, als wäre das so eine große Differenz.
2: Es ist eine wirklich große Differenz. Es ist so weit weg.
1: Ja, wie ist Chunks eigentlich zu, ich werde das jetzt auch das ganze Interview Chunks nennen, denke ich mal. Wie ist Chunks denn so, jetzt habe ich es verkackt. wie ist Chunks denn zustande gekommen? Wie habt ihr zueinander gefunden? Was ist so ein bisschen die Entstehungsgeschichte von euch eigentlich?
2: Das ist eine sehr gute Frage tatsächlich. Ich habe es schon im ersten Interview heute gesagt, wir hatten früher eine Band zusammen. 2013 hatten wir eine Hardcore-Band namens Back to Zero. Mhm. Da waren noch zwei andere mit dabei. Wir haben die Band 4 Jahre betrieben, uns danach aus den Augen verloren, anderweitig Musik gemacht in anderen Projekten. Und dann kam irgendwann, Anfang letzten Jahres, haben wir uns wieder so vernetzt, getextet miteinander, wollten das, die alte Hardcore-Band von früher aufleben lassen, neu, das Ganze neu aufblühen lassen und haben bei den ersten Proben gemerkt, dass es super funktioniert. Allerdings waren ein paar in der Band, die natürlich dann aufgrund von Studium oder anderen Geschichten leider wegziehen mussten oder keine Zeit hatten. Und am Schluss war einfach nur noch Joe und ich übrig. Und wir haben gesagt, lass uns trotzdem eine Band machen. Und so kam Chunks ins Leben.
1: Chunks. Ihr macht das auf jeden Fall zu zweit auch ganz gut, würde ich sagen. Nee, ihr macht das auf jeden Fall super. Es hat auf jeden Fall sehr Spaß gemacht zuzuhören. War, glaube ich, auf jeden Fall auch das Wildeste, was wir so musikalisch heute am Start hatten. Fand ich aber auch gut. Es ist ja sehr, sehr kontrastreich, was wir heute auch ein bisschen haben. Obwohl, es ist schon...
0: Ein gewisses Spektrum ist da, aber man muss dazu sagen, wir hatten auch schon Night on Airs, da war irgendwie so Hip-Hop, Rap, bis zu Punk und dann ist es immer irgendwie so durch. Aber ja, wie ist es für euch hier heute? Wir haben uns vorhin schon Gedanken darüber gemacht, dass es auch ein bisschen tough ist für die Bands hier. Weil erstens mal spielt man zweimal, das ist natürlich auch nicht ohne und ihr flitzt auch noch zwischendrin immer zu uns. Also vielleicht machen wir hier eine kleine Feedback-Runde an der Stelle. Wie ist das? Kommt ihr klar damit?
2: Ich spreche jetzt mal einfach für uns beide. Ja, auf jeden Fall. Es ist super cool. Es macht super viel Spaß. Es ist super interessant, zwei Sets an einem Abend zu spielen, um auch selber mal zu gucken, was können wir das als Band eigentlich auch? Es ist super spannend. Es ist eigentlich auch, finde ich, nicht anstrengend. Noch hält sich das im Rahmen. Ich denke mal, Set 3 wäre vielleicht noch drin, würde es das geben. Vielleicht werden wir bei 4 raus, aber ansonsten haben wir einen sehr schönen Abend hier.
0: Ja, sehr schön. Das freut uns natürlich. Mich interessiert noch eine Sache. Ihr habt vorhin schon so ein bisschen erzählt, wie man euch finden kann, wie man euch hören kann. Euch gibt's noch nicht so lange, aber ihr habt schon in der kurzen Zeit wirklich schöne Sachen irgendwie zusammengebastelt und spielt jetzt auch schon eure Konzerte, eure ersten. Und du meintest vorhin, ihr seid nicht bei Spotify. Gab es dafür irgendwie einen bestimmten Grund? Oder das finde ich tatsächlich immer eine ganz interessante Frage.
2: Also wir haben uns tatsächlich, bevor wir mit unseren Songs in die Öffentlichkeit getreten sind, erst Gedanken gemacht, wo wollen wir eigentlich die Leute erreichen.
0: Ja.
2: So in erster Linie fanden wir Bandcamp schon immer ganz cool, weil einfach Leute da die Musik direkt auch sich runterladen können. Wir machen das Ganze mit unserer EP auf Spendenbasis oder halt für Umme. Und haben uns gedacht, das machen wir auf jeden Fall. Das ist eine coole Plattform, wo wir einfach unsere Band präsentieren können. Danach haben wir das Thema Streamingdienste angesprochen und uns verkopft, wie wir das machen und was wir machen wollen. Und haben auch uns Gedanken gemacht, was ist vielleicht der wenig schlimmste Streamingdienst, auf den wir gehen können erstmal. Und haben dann uns für Tidal entschieden, wo wir dann auch unsere EP hochgeladen haben. Haben dann aber auch wiederum ein Videodreh gehabt von unserer Release-Party, das wir dann aber auf YouTube veröffentlicht haben, weil wir einfach auch da zu erreichen sind. Aber wir haben uns tatsächlich schon Gedanken gemacht, wo wir bewusst unsere Musik raushauen.
0: Das finde ich super schön tatsächlich, weil also wir sind ja hier genau so ein Ort, wo es darum geht, sich wirklich Gedanken zu machen, wie möchte man Sachen eigentlich teilen. Also die ganze Idee von den nicht kommerziellen Radios war ja tatsächlich auch die, dass man gesagt hat, okay, wir brauchen irgendwie Medien, die jetzt nicht nur so funktionieren, dass sie irgendwie Aufmerksamkeit generieren oder so Marktlogiken folgen. Ich meine, heute, gut, Streamingdienste sind das eine. Also man muss sagen, Spotify kann da natürlich schon auch viel, also richtet da natürlich auch einiges an, gerade wenn es dann um, weiß nicht, Thema, ich mag das Wort nicht, Algorithmen geht oder was weiß ich. Richtig. Deshalb finde ich das total schön, dass ihr euch da Gedanken macht tatsächlich.
1: Ich finde, da ist genau Bandcamp auch einfach das Richtige. Bandcamp ist einfach auch für kleinere Künstler einfach genau das Richtige, dass überhaupt ein Support ankommt. Ich meine, wenn ihr jetzt was auf Spotify hochladen würdet, da bleibt dann auch einfach nicht viel hängen für euch, außer halt vom Algorithmus her, wie du es schon sagst. Ja. Und da finde ich, ist sowas halt einfach cool, weil du einfach sagen kannst, okay, das ist der einzige Weg, wie ich es jetzt wirklich hören kann. Und so zwangsweise musst du es ja irgendwann auch kaufen, weil wenn man den Track irgendwann so 10-mal gehört hat, dann sagt Bandcamp so, sorry, es reicht jetzt. Bitte kauf diese Musik. Finde ich auf jeden Fall sehr cool. Und ja.
0: Ja, dann sag doch nochmal kurz, also du hast schon ein paar Sachen jetzt gerade immer wieder auf. Wie kann man euch finden nochmal für alle, die jetzt erst einschalten und eure Mucke cool fanden? Genau, was gibt's?
2: Für alle, die jetzt eingeschaltet haben, ihr könnt uns finden. Chance gibt es tatsächlich auf Bandcamp. Ihr könnt da unsere aktuelle EP runterladen für umsonst oder eine kleine Spende da lassen. Ihr findet uns auf Instagram. Ihr könnt auch über unseren Instagram-Linktree sämtliche Portale, sag ich mal, öffnen, auf denen wir auf jeden Fall vertreten sind. Genau, da werdet ihr uns finden, da findet ihr unsere Musik, da findet ihr Videos. Genau,
1: richtig. Und Instagram, wie geht's bei euch eigentlich so weiter? So, habt ihr schon Konzerte irgendwie anstehen oder habt ihr irgendwas, was ihr in Planung habt, wie es weitergeht, vielleicht neue Mucke oder reitet ihr erstmal die Welle so ein bisschen?
2: Also wir haben uns tatsächlich ja überlegt, was wir erst aufnehmen, haben dann uns für 4 Songs für die erste EP entschieden. Es sind aber natürlich im ganzen letzten Jahr viel mehr Songs entstanden, die wir auf jeden Fall aufnehmen möchten. Und das heißt, wir werden Anfang nächsten Jahres nochmal ins Studio gehen, wir werden uns nochmal hinsetzen und uns wahrscheinlich die nächsten 4 Songs vornehmen, die wir aufnehmen möchten, weil wir so kleine Blöcke, die wir veröffentlichen, bevorzugen innerhalb unserer Band.
1: Ja, super.
0: Und vielleicht für alle, die das Konzert nachhören wollen, kann man tatsächlich bei uns in der Mediathek einfach auf www.freefm.de. Ganz genau, da könnt ihr nämlich den Livestream auch nochmal nachhören. Wir gehen jetzt rüber ins Studio, da haben sich die Autos nämlich schon bereit gemacht, so der Tank ist voll. Und wir sind bereit, ja, deshalb brumm brumm, los geht's.
1: Brumm brumm, die Autos.
3: So, Interviews.
4: Alexa, brumm brumm.

0: Vielen Dank.
1: Was? Hi, wir sind die Autos. Grüß euch. Der nächste Song heißt

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0: Ja, vielen lieben Dank.
1: Das nächste Lied ist von 2008.

0: Vielen Dank, Dankeschön.
1: Ja, viel 2008 heute.

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Vielen Dank, Dankeschön. Vielen lieben Dank an euch, wir waren die Autos. Wir wünschen euch noch eine wunderschöne Kultur. Ne? Bleibt am besten hier, hier ist es am besten. Der letzte Song von uns heißt Macht aus Dunkelheit Licht.

0: Dankeschön. Geht's euch gut? Habt ihr einen guten Abend? Okay, sehr schön. Dann macht doch mal richtig Lärm für die ganzen Bands, die heute da sind. Ventura, Chunks, die Autos und Tauchen. Nee, ist ein wunderschöner Abend und man muss an der Stelle sagen, ich weiß nicht, wer schon mal hier war, ihr seid hier bei FreeFM, dem einzigen freien Radiosender hier in Ulm. Und das bedeutet, diesen ganzen Betrieb hier, den tragen eigentlich mehrheitlich ehrenamtliche Leute, die hier einfach nur mithelfen, weil sie es geil finden. Und macht bitte für die ganzen Leute einen riesen Lärm, weil das ist total wichtig. Das ist großartig. Ein großes Dankeschön. Und genau, hier ist gleich noch eine Band. Bleibt hier, Tauchen kommt noch. Die sind, haben den weiten Weg aus Österreich hierher genommen. Deswegen lohnt es sich, das anzuschauen. Trinkt noch mal was. Und vor allem, wenn ihr das hier unterstützen wollt, hier stehen überall Spendenkassen, schmeißt da was rein. Und jetzt noch mal riesen Applaus für die ganzen Bands heute.
1: So, das waren gerade die Autos bei uns im Büro.
2: Der 102,6. Oh, und direkt, direkt sind die Autos.
1: Direkt sind sie da, ganz schnell.
2: Neubi ist als erstes da.
1: Natürlich sind sie schnell da, Autos und so.
3: Clever. Das ist ein Witz über Sexualität, aber es ist nur ein Autoswitz, das ist super.
2: Stimmt, aber wenn wir schon drüber reden, wenn die Autos ein Auto wären, welches Auto wärt ihr eigentlich?
1: Oh ja, das würde mich jetzt echt interessieren.
3: Niki Perl.
2: Beziehungsweise eigentlich gibt es ja wahrscheinlich immer eine...
4: Meins.
2: Du kannst jetzt auch Kopfhörer nehmen dieses Mal, wenn du magst.
4: So, ja.
2: Dann hörst du dich selber. Ja,
3: wir haben ja keine Ahnung von Autos. Ich zumindest. Hast du Ahnung von Autos?
2: Habt ihr keine Ahnung von Autos?
4: Wenn, ja, wir heißen so, wie wir nie heißen wollten eigentlich.
1: Ja. Aber es ist doch schön, einfach manchmal ist es einfach so. Ja, keine Explanation und so.
3: Geht so, außer du möchtest deine Band-Suchmaschine optimieren, dann ist es scheiße, wenn du die Autos hast, aber sonst super.
2: Neubi, ich finde, wenn du ein Auto wärst, wärst du ein Fiat Panda.
3: Danke.
1: Aber warum ein Fiat Panda?
2: Ist ein geiles Auto.
3: Ja, Mann.
2: Ist einfach, das hat Charakter irgendwie. Irgendwie passt das. Ja. So ein bisschen.
3: Klein und kompakt, danke, Laura. Okay.
2: Das, ich finde, das ist ein Kompliment.
3: Aber ist jetzt Niki gegangen und du bist gekommen?
5: Ja, wir haben uns abgewechselt jetzt hier. Cool. Ausgewechselt, er wurde ausgewechselt.
3: So, Laurin, was hast du noch vorbereitet?
5: Jetzt bin ich mal auf die Fragen gespannt. Ich bin wirklich gespannt, was jetzt noch kommen soll.
2: Ah, du, ich wollte tatsächlich fragen, wie euer Pegel, also deiner natürlich nicht.
5: Ja, bei null.
2: Neubi, wie ist dein Pegel? Du hast es vorhin angesprochen, als wir im Backstage saßen, dass das zweite Interview auf jeden Fall viel lustiger sein
3: auf
2: muss.
3: Auf jeden Fall.
2: Weil der Pegel viel höher sein wird.
3: Also ich habe gesagt, für mich... Lustiger, ich weiß nicht, die Hand ist vor allem für alle Menschen, aber ja, top, Pegel ist super.
2: Pegel super.
3: Super.
2: Ja, dann geht die Frage auch an dich, wenn du ein Auto wärst, welches wärst du?
5: Oh, Gottes Willen. Darüber habt ihr geredet jetzt.
3: Ja, zu mir gesagt, ich bin Fiat Panda, bitte mach jetzt was Besseres.
5: Oh Gott, damit, was antwortet man auf sowas? Keine Ahnung, irgendein alter, fertiger Käfer oder so, keine Ahnung, was in die Richtung?
1: So ein alter,
5: rostiger
3: Herbie.
5: Herbie.
2: Aber mit den Zahlen auch drauf, oder?
5: Na klar.
2: Ja.
5: Na klar.
2: Ja,
5: was hat der für Zahlen drauf? Wisst ihr das? Kontroverse Zahlen?
3: 54, nein.
5: 96? Ich dachte, okay.
3: 54 dachte
5: ich. Ja, oder? Okay.
1: Entschuldigung.
3: 161 wäre bei uns drauf natürlich.
2: Oh, represent. Ich habe tatsächlich noch eine Frage vorbereitet. Gerade ist die mir gekommen. Wir haben ja vorhin ein bisschen so über euer Songwriting gesprochen und auch über euren Produktionsprozess. Ihr habt ja gemeint, dass ihr so das letzte Album noch so einen 3-Wochen-Block aufgenommen habt. Da wollte ich fragen, wenn ihr quasi, aber frage ich gerade überhaupt die richtigen Personen?
3: Natürlich.
2: Eigentlich, stimmt, du singst ja auch, ne?
3: Nein, ich sing nicht, aber er
5: singt. Nein, wir singen schon.
2: Du singst. Wenn du quasi, ist es bei dir so, dass es in dem Blog passiert, in dem ihr quasi auch aufnehmt, dass du die Texte dann auch schreibst oder kommt dir das dann auch dann im Alltag? So, wie ist das da? Wie kommt da so ein bisschen die Inspiration so dafür, die Texte?
5: Ja, total aus dem Alltag eigentlich. Also wir gehen selten irgendwo hin, ohne dass wir nicht schon alles fertig haben. Geschrieben wird im Studio eigentlich gar nichts. Weil natürlich keine Zeit meistens da ist und man sich ein bisschen beeilen muss mit allem, was man macht.
2: Da geht es dann nur um die Mucke.
5: Genau, geht es nur um die Mucke. Jetzt beim letzten Album war es so, das ganze Zeug lag schon, weiß nicht, 3,5 Jahre fertig in der Schublade. Wir sind nur nicht dazu gekommen, es aufzunehmen.
2: Mhm.
5: Ja, also daher, die Textinspiration immer eigentlich aus so Alltagssachen wie, weiß ich, einkaufen gehen oder sowas.
3: Ich glaube, man muss unterscheiden zwischen dem Song, den dann zum Beispiel er schreibt, und dann dem Bandarrangement. Das machen wir dann zusammen. Und das kann zum Beispiel im Studio passieren oder so. Aber ich glaube, der Songschreiben kommt dann zum Beispiel Simon mit einer Songidee.
2: Ja.
3: Aber man macht dann als Band ein Arrangement oder so drauf.
2: Gibt es dann aber auch von der anderen Seite so ein bisschen Input quasi von den Leuten, die nicht schreiben, die sagen so, oh ja, das finde ich jetzt vielleicht nicht so geil oder so.
5: Ja, der Input kommt schon, aber ich ignoriere das dann halt.
2: Das ist so gesund. Ja, da wollte ich auch noch was fragen. Ihr macht es ja schon eine Weile zusammen, ne? So. Wie funktioniert das bei euch? Ich meine, man kriegt es ja immer mit, Bands trennen sich und ihr seid ja recht lustige Kerle. So, kriegt ihr euch öfters mal die Haare? Nee. Oder gar nicht?
5: Noch nie passiert.
2: Ist wirklich noch nie passiert. Passiert. Ich glaube, da seid ihr die erste Band in History, ja, die es hingekriegt hat.
3: Das liegt an der Erfolglosigkeit, weißt du? Wenn man kein Geld zu verteilen hat, dann hasst man sich auch plötzlich gar nicht.
5: Uns eint der Misserfolg, ja.
3: So, weißt du, so, wenn ich so sage, Simon, möchtest du von den 20 Euro Merch Einnahmen 5 mitnehmen, dann ist halt der Hass weniger da, als wenn Keith Richards sagt, hi, ich würde gerne einen Whisky für 7.000 Millionen Euro rausbringen, passt das für dich, Mick?
5: Ja.
3: So, ey, dann, bei uns halt nicht. Ja.
2: Dann kostet der Döner halt 3 Euro weniger, ist doch auch schon etwas.
1: Ja, das waren ja auch Zeiten.
2: Ja, was mir auch noch wieder eingefallen ist, also ich muss jetzt wirklich alle Fragen so durchziehen, weil das ja war,
3: das
2: kam ja gerade so wie so eine Challenge rüber von den Leuten. Ja, so, ja, was hast du denn vorbereitet?
1: Ich habe aber auch noch eine Frage.
2: Du hast eine Frage? Okay, dann lass mir doch Lara mal vor.
1: Frage, Alltagssituation zu schreiben. Wie wäre es, eine Abendsituation, Kulturnacht, einen neuen Song zu schreiben, so hier Night on Air, 3FM?
5: Ja, schon in der Schublade auf jeden Fall. Da haben wir schon was parat.
1: Ja, super.
5: Kommt nächsten Monat raus.
2: Da schreibt er Neubien Song.
3: Die große Frage ist, 3FM. Habt ihr beide Songs, die jetzt wir gespielt haben, nicht die Kulturnacht erkannt?
5: War jetzt dabei?
1: Doch, klar, nicht verstanden. Aber das wäre doch nochmal so, wer im Studio ist, wer so rumrennt.
5: Ja, ich meine, indirekt fließt sowas natürlich immer mit ein. Aber man kann es, also ich verstehe das manchmal auch nicht so richtig. Es gibt ja viele Bands, die das alles im Studio machen und dann setzt man sich quasi bewusst hin, so nach, okay Freunde, jetzt schreiben wir eine Nummer und das, ich habe keine Ahnung, wie sowas geht, weil ich sehe das immer mehr so als, weiß ich, Zufallsprodukt irgendwie. Man läuft rum und zack, auf einmal tritt man in was rein. So. Ja.
2: Ja, ich meine, aber das kann auch nicht funktionieren. Du kannst ja nicht dich irgendwo hinsetzen und sagen, zack, ich bin jetzt kreativ.
5: Ja, geht meiner Ansicht nach nicht. Ja.
2: Aber bist du dann auch so, dass dir was einfällt und du schreibst dir dann so Notizen auf?
5: Ja, ich habe halt auf dem Handy spricht mir das dann irgendwie rein. Mhm. Immer mal wieder, wenn irgendeine Zeile einem einfällt oder irgendwas, dann hat man das so als so einen kleinen Fundus, wo man dann später dann vielleicht auch mal was rausnimmt. Aber eigentlich das Beste ist immer, wenn das ganze Ding sofort fertig da liegt. Also solche Momente gibt es tatsächlich. Man fängt an und hat es in einer halben Stunde fertig. Und das sind die Dinger, die wirklich gut funktionieren. Alles andere, wenn es dann halt so gebastelt wird, das mag man irgendwie dann nicht mehr so.
2: Ja. Wäre doch aber auch mal cool, einfach als Vierer-Kollektiv einfach zusammen mal einfach sagen, wir schreiben jetzt mal zusammen den Text.
5: Ja. Ich glaube, wir haben das einmal versucht zu zweit, Niki und ich, und das hat nicht gut geendet. Das war der einzige streiten. Streit. Das war der einzige Streit.
1: Wie lange hat das gedauert?
5: Weiß ich nicht mehr, so ewig her. Beziehungsweise Niki hat es fertig gemacht, Meine Welt aus Asche. Vom erstes Regrets-Album. Ja,
2: die Frage an dich auch direkt, Niki. Du warst nicht da, als ich sie gestellt habe. Wie ist das bei dir? Bist du auch quasi einfach so ein Mensch, der einfach im Alltag umherwandert und dann einfach kommt so ein kleiner Geistesblitz und dann hast du was, worüber du schreibst und hast dann irgendwie so einen Schreibeblock, wo du dann einen Text schreibst? Oder bist du so, du setzt dich wirklich hin und sagst, ich denke jetzt nach und bin jetzt kreativ?
4: Also früher war das so, ja.
2: Dass du dich wirklich hingesetzt hast, einfach?
4: Ja, nee, früher hatte ich
2: einen Geistesblitz
4: und hatte auch Zeit, den sofort umzusetzen. Aber jetzt ist es nicht mehr so. Also jetzt
2: nicht mehr so.
4: Ich nehme mir Zeit, um Lieder zu machen.
2: Aber ist auch schön.
4: Ja, das ist schön.
2: Mein,
4: aber die Zeit ist ja begrenzt.
2: Ja, also aber das spricht ja dann auch ein bisschen einfach für die Reife als Musiker, oder? So ein bisschen.
4: Ja. Weiß nicht, nee. Das war früher schon okay, so wie es war. Ja, es ist halt einfach Fortlauf der Zeit und die Entwicklung mit Familie und Job und allem. Und da muss man einfach dann halt schauen, wann hat man die Zeit. Und glücklicherweise klappt es dann trotzdem noch. Mhm.
2: Also, das finde ich auch krass tatsächlich, als ich ein bisschen über euch recherchiert habe. Ich habe tatsächlich davor gar, ich kenne nur Neubi und ich wusste auch gar nicht, dass Neubi in einer Band spielt.
3: Ja, verrückt, ja. Halte ich immer geheim.
1: Aber ich sage ehrlich, das wissen viele nicht, dass man Neubi kennenlernt. Das wissen sehr viele nicht.
2: Und ich fand es krass, dass ich einfach so, als ich gesehen habe, dass ihr wirklich einfach konsistent wirklich schon ein bisschen am Ball geblieben seid. So vor allem, wenn man sich einfach Ulmer... ihr schüttelt mit dem Kopf. Naja, übrigens, da müssen wir mal kurz, ihr könnt euch vorstellen, wir sitzen hier im Studio 1 und da der Techniker unseres Vertrauens, der auch in den Autos Drummer ist.
6: Studio 2, Andi.
2: Studio 2, Andi. Der soll jetzt eigentlich auch mal was sagen. Andi, wie geht's dir so? Wie ist dein Stresslevel als Techniker und Drummer gleichzeitig?
6: Es ist okay, ich krieg viel Liebe.
2: Von mir?
6: Von dir unter anderem. Ja.
2: Die Leute, die schon eine Weile zuhören, wissen, dass seit Stunde 1 der Sendung eine kleine Romanze am...
6: Wir haben Sichtkontakt den ganzen Abend schon.
2: Und Körperkontakt auch schon gehabt. Ja. Wir haben eine kleine Romanze heute am Laufen. Aber wie ist es so für dich? So in
6: zuweilen unangenehm? Oder wo sprechen wir jetzt? Oder
5: Romanze? Band oder Romanze?
2: Nee, wie es für dich ist, ob du es genießen kannst, dann auch zu spielen.
6: Ich kann es tatsächlich genießen, ja, weil der Abend so rund läuft halt, ne, und alle geil drauf sind.
2: Es läuft auch sehr gut und da müssen wir auch auf jeden Fall nochmal Props aussprechen. Und das habe ich heute auch schon mehrmals gehört. Der Sound klingt auf jeden Fall sehr geil. Die Übertragung ist super und es klingt im Radio wirklich, wirklich 1A. Ja. Das ist wirklich sehr geil.
6: Im Radio.
1: Hier klingt es auch super.
5: Kommt lieber nicht her. Im Radio klingt super.
2: Ja, nee, auf jeden Fall, wir danken euch. Wir schalten jetzt, glaube ich, dann auch rüber zu Tauchen wieder.
3: War es dieses Mal witziger als beim letzten Mal?
2: Ja, genau. Ja, würde ich schon sagen.
1: Hast du noch irgendwas Witziges, was du von dir geben willst? Du
5: hast schwierig.
2: Neubi hat immer was Witziges,
5: witzig
2: was
5: auf Kommando. Geben.
1: Go, Neubi. Go, Neubi.
3: Also, ich lade euch alle zu meinem Vortrag ein. Warum das schreibende Ich nicht das erlebende Ich ist, das ist nämlich die Quintessenz des Interviews, das wir gerade geführt haben. Okay. Wenn ihr wollt, kommt vorbei, mache ich gerne für euch alle.
2: Okay, das reicht jetzt auch wieder.
5: Ja, war okay.
2: Also, danke euch, die Autos. Hier geht's jetzt gleich weiter mit Tauchen. Und das ist jetzt auf jeden Fall die letzte Band für heute. Ich hoffe, ihr hattet bis jetzt Spaß. Wir hatten es auf jeden Fall. Und ja,
1: bleibt
2: Lara.
1: Noch bis zum Ende, schnappt euch noch ein Kaltgetränk und spendet an Radio 3FM und viel Spaß noch.
2: Hier geht's weiter mit Tauchen, viel Spaß.

Danke, schön, dass ihr da seid. Ja, sehr gerne. Wir sind sehr gerne da. Und wir gehen gleich weiter mit dem nächsten Song. Der heißt Ohne mich.

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Das war urschön. Danke fürs Mitmachen. Alright. Wir sind Tauchen. Wir freuen uns voll, dass wir heute spielen dürfen hier. Sind extra aus Wien angereist. Wien, die eine Stadt in Österreich. Und wir machen gleich weiter mit ein bisschen Herzschmerz, Weltschmerz eigentlich. Mit Alles geht unter.

Danke euch. Das ist schön. Es ist schön, wie schön ihr tanzt. Ja, das war ein Song von unserem ersten Album, das wir im März veröffentlicht haben. Und es geht weiter mit einem Song, den es noch gar nicht gibt eigentlich. Es gibt ihn schon, aber nur ganz geheim. Und wir haben ihn für heute mitgebracht. Und der Song heißt Ameisen.

Danke euch. Ihr seid sehr, sehr, sehr, sehr cute. Ja, der nächste Song, den wir spielen, ist der Titelsong unseres Albums. Der heißt Alles. Und wir geben ja nachher noch ein kurzes Interview, deswegen rede ich jetzt gar nicht so viel, habe ich mir gedacht. Und wir machen einfach direkt weiter mit Alles für euch.

Alright, mir ist heiß. Also schön mit euch. Wir würden gerne als nächstes den ersten Song spielen, den wir released haben. Der heißt Bleib hier. Und vielleicht kennen den manche. Ja, wenn ihr ihn kennt, dann singt doch gerne mit. Schön, dass ihr da geblieben seid. Viel Spaß mit Bleib hier.

Zeit, ihr Lieben. Wir sind schon beim letzten Song angelangt für heute. Aber wir verabschieden uns vom Sommer mit einem weinenden Auge und mit einem lachenden Happy Song Ice.

Danke euch. Wir waren tauchen. Ich weiß nicht, haben wir noch Zeit für eine Zugabe? Wir haben noch 4 Minuten. Okay, ja dann. Wir haben noch was mitgebracht für euch. Und zwar Blicke. Das ist einer unserer ersten Songs. Wollen wir den noch spielen, Martin? Martin nickt. Okay, er nickt. Alright. Dann machen wir noch einen Song.

0: schön. Es war so schön mit euch. Danke, dass ihr da wart. Danke an alle, die daheim zugehört haben. Wir waren Tauchen. Folgt uns gerne rein auf Instagram. Tauchenmusik. Bis bald.
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2: Ja, Laurin.
3: Yes, das war's.
2: Das war gerade Tauchen, die letzte Band bei uns.
3: Das war Tauchen. Ihr hört, wir lassen noch ein bisschen Applaus laufen. Schön, oder?
2: Schon schön. So ein Abschluss vom Abend und nochmal so das letzte Mal Applaus.
3: Yes. Also wir hören es natürlich nur über die Kopfhörer, aber ja, es war auf jeden Fall sehr schön bis jetzt. Und wir haben natürlich jetzt auch gleich nochmal die Band im Interview hier drin. Und ja, wie hat es dir bis jetzt so gefallen, Lara? Hast du Spaß gehabt?
2: Ich hatte sau viel Spaß.
3: Ja.
2: Irgendwann war es schwierig, durch die Menge zu rennen, wenn man verschiedene Sachen hier macht.
3: Ja.
2: Aber umso geiler, weil viele Leute waren da.
3: Ja, ich fand es voll schön. Also danke an alle, die vorbeigekommen sind. Danke an alle, die mit uns geredet haben, auf jeden Fall auch. Mit super vielen Leuten geredet, die einfach sich dafür interessiert haben, was wir hier so machen und das eigentlich einfach voll cool finden. Und ich finde es ganz toll, dass wir einfach Leuten das so ein bisschen näher bringen konnten, was wir hier so machen eigentlich.
2: Und in dem Sinne, ihr könnt gerne Mitglied hier werden.
3: Ihr könnt gerne Mitglied werden,
2: und
3: ja,
2: ihr könnt dann Workshops hier machen und irgendwann auch selber eure eigene Sendung.
3: Das könnt ihr machen tatsächlich, ja. Also wenn ihr heute hier wart und keinen Mitgliedsantrag mitgenommen habt, den könnt ihr auch euch schicken lassen. Oder ihr könnt auch einfach uns besuchen kommen und nochmal einfach ins Radio kommen und nehmt euch einfach so einen Mitgliedsbeitrag. Antrag.
2: Das ist das geil. Wort. Aber du schaffst Eintrag,
3: oder? Der Mitgliedseintrag. Ja, genau, das könnt ihr gerne machen. Wir freuen uns auf jeden Fall. Wir haben immer Bock auf neue Gesichter hier und deswegen, Bock auf coole neue Leute.
2: Ja, so. Und deswegen lebt auch FreeFM von den ganzen Leuten, die hier mitwirken, und es gibt geile Sachen.
3: Und da auch einfach ein ganz großes Danke an alle, die zugehört haben. Auch danke auf jeden Fall an alle Leute, die geholfen haben, ganz viele Leute, die ehrenamtlich einfach da waren und einfach ihr Bestes getan haben, und ja, das ist einfach ein kollektiv schönes Ding. Und ja, wir haben jetzt Tauchen hier, und ja, ihr seid auf jeden Fall so sweaty, glaube ich, wie wir auch. es ist
2: aber
3: immer
2: ich,
3: noch sehr.
2: Aber ich sag mehr.
3: Ja, auf jeden Fall mehr.
2: Schon
3: auf jeden
2: mehr
3: Fall
2: bei mehr. Euch.
3: Ihr habt auf jeden Fall ein bisschen mehr Gas gegeben als wir. Ja, wie war die zweite Runde? Hat's euch gefallen?
0: War richtig toll.
4: Das ist echt ein cooles Konzept, so zweimal hintereinander zu spielen, weil man dann irgendwie, man weiß ein bisschen, was einen erwartet, aber dann doch nicht. Und macht Spaß auf jeden Fall, weil man schon ein bisschen warm ist.
3: Ja, was habt ihr denn so erwartet, bevor ihr hierher gekommen seid? Seid ihr schon mal in Ulm gewesen?
0: Also ich war noch nie in Ulm und ich fand es urschön. Also ich finde es urschön.
3: Habt ihr auch schon ein bisschen rumgeguckt? Habt ihr
0: ja,
3: die Stadt euch ein bisschen angeschaut?
0: Wir waren im Fischerviertel.
3: Oh ja.
2: Oh ja.
0: Ja, sehr schön.
3: Eine der drei Sachen, die man sich in Ulm angucken kann.
0: An der Donau.
4: Ja, unsere Connection hier zwischen Wien und Ulm, die Donau.
3: Mhm. Stimmt, ja, wir sind Flussbrüder.
4: Genau.
3: wir haben ja vorhin schon ein bisschen angeschnitten, dass wir so ein bisschen über euer Album reden wollen. Und das ist ja im März erschienen. Und ja, der Titel ist Alles. Was du hast ja vorhin schon ein bisschen gesagt, dass so ein bisschen es auch einfach darum geht, sich nicht so ernst zu nehmen, beziehungsweise so diesen ich habe das deutsche Wort nicht, cringe, oder so, dieses etwas, ich weiß nicht, welches Wort hast du vorhin verwendet? Ich weiß
4: cringe.
3: Nicht.
4: Ja, ich cringe, genau. Dass man da an der Grenze manchmal vorbeischlittert.
3: Genau. Und der Titel ist Alles, und da wollte ich euch einfach fragen, was so quasi das für euch bedeutet, warum der Titel Alles ist.
0: Ja, also da gibt es zwei Gründe. Der erste Grund ist, dass wir irgendwann im Laufe des Albumschreibens draufgekommen sind, dass wir einfach uroft das Wort Alles verwenden. Und ich habe eben mal gezählt, es ist eine sehr, sehr hohe Zahl, also ja. Wer sich mal das anschauen will, zählt gerne mit, es kommt oft vor. Und das Zweite war, dass Tauchen schon so einen Raum bietet für uns, wo wir alle Gefühle reinstecken können, auch mal irgendwie so ganz tief und eben cringe reinstarten so. Und manchmal, wenn man irgendwie ja traurig ist oder Weltschmerz hat oder Liebeskummer, dann fühlt sich halt irgendwie, dann ist alles getränkt in diesem Gefühl und fühlt sich ganz groß an, und das ist alles. das Album.
3: Das ist auf jeden Fall aber auch was sehr Edles, würde ich sagen. So einfach so ein bisschen so diesen Charme einfach beiseite zu lassen und einfach zu machen. So.
0: Ja.
3: Und das, finde ich, merkt man bei euch auf jeden Fall sehr, dass ihr einfach Bock habt und einfach voll reingeht. Und das ist auch sehr, also das habe ich jetzt zumindest rausgehört, so alles ist ein guter Titel, weil es schon sehr breit gefächert ist, würde ich sagen, so von der Range, so was ihr spielt und was ihr produziert, ist einfach sehr man merkt einfach, ihr macht einfach alles.
0: Ja, wir haben uns voll die Freiheit gegeben, bei dem Album wirklich einfach alles zu machen, auf was wir Bock haben.
3: Alles zu machen.
0: Alles.
3: Gibt's dann Titel, der euch persönlich so am wichtigsten ist auf dem Album?
4: Also wichtig ist, glaube ich, eine schwierige Frage. Bei mir der erste Song ein bisschen, weil der ein bisschen die Band auch mitgegründet hat. Also der Song war der Grund für die Gründung, weil wir haben ihn geschrieben so aus Jux und Tollerei und dachten uns, hey, der Song ist so cool, wir wollen mehr davon. Das war Bleib hier. Deswegen ist wahrscheinlich der wichtigste Song. Aber ja, ich mag Fan zum Beispiel sehr gerne. Vor allem live selber zu spielen, gibt mir ein gutes Gefühl.
0: Ja, bei mir ist wahrscheinlich Dynamit, bin ich urstolz drauf. Der war vorher ganz anders, der Song. Und wir haben dann irgendwie dann komplett nochmal neu geschrieben, kurz vorm Album-Release, so ganz kurz vorher, ich glaube einen Monat. Ich mag den, ich mag die Energie.
3: Ist auch geil, ne? wenn man nicht zu viel drüber nachdenkt und sich zu viel Zeit lässt.
2: Wie stressig ist es eigentlich, wenn man das dann in einem Tag so macht, Song schreiben, ist das dann so?
3: Kommt, glaube ich, drauf an, oder?
0: Ja, es kommt drauf an. Also bei dem Song war es so, dass wir es gar nicht so richtig vorgehabt haben. Wir haben einfach irgendwie dann, wir sind zusammengesessen und dann ist uns irgendwie auf einmal der ganze Text gekommen und irgendwie die Energie und die Stimmung, ich war einfach in so einem Gefühl drin. Wir haben es einfach beide urgefühlt, ist einfach so entstanden. Also ich glaube, solche Momente gibt es auch. Und dann ist es nicht stressig. Stressig ist, wenn wir das Gefühl haben, oh Gott, wir müssen jetzt irgendwas machen, was gut ist.
4: Es fehlt noch irgendwo ein Part in einem Lied, das ist das Schlimmste, wenn er schon lange irgendwo rumsitzt.
3: Das heißt aber auch, ihr schreibt wirklich auch zusammen, oder? Gibt es so Songs, die quasi nur von einer Person quasi getragen werden vom Schreibeprozess? Oder ist das wirklich alles immer, dass ihr das zu zweit macht?
4: Zu zweit schon, aber wir sitzen nicht immer im selben Raum dabei. Also Text schreiben, glaube ich, ist sehr was Stimmungsabhängiges. Und am Computer Songs produzieren ist auch wahrscheinlich irgendwie so eine einsame Sache manchmal.
3: Das wollte ich euch eben auch fragen. Live spielt ihr ja in voller Besetzung, also quasi mit Band, und nicht alle von euren Tracks sind ja auch quasi so, wie es in einem Bandkonzept ist, quasi produziert. Ist das für euch, wie ist es für euch denn quasi die Songs, die eigentlich anders klingen in der produzierten Version, quasi live zu spielen? Ist das geiler oder ist das so einfach, oder wie fühlt sich das so an?
0: Also wir haben jetzt in letzter Zeit in sehr verschiedenen Konstellationen gespielt. Martin und ich haben auch schon zu zweit gespielt, zu dritt gespielt und eben auch zu viert jetzt. Und ich finde alles daran, schon wieder alles, jetzt fällt es mir selber schon auf. Ich finde es immer wieder toll, es ist einfach unterschiedlich. Ja, ich mag es auch ganz reduziert und natürlich ist es fetzt halt geil mit ganzer Band und macht halt urbock auch zu zweit dann zu singen. Es ist ja jetzt Laura Breitfuß ist am Bass und auch zweite Stimme. Es macht halt Bock, einfach mehrstimmig auch gemeinsam zu singen. Martin schreit auch mit, finde ich geil.
3: Das kann Laura auf jeden Fall auch gut. Also sie hat ja bei uns gespielt in Ulm, im Eden. Und ich meine, das ist ja quasi ihr ganzes Ding mit ihrer Mainband so gesehen.
0: Ja,
3: mit ihrer Cousine.
0: Ja,
3: fand ich auch einfach cool zu sehen, dass sie auf einmal dann wieder da war. So.
0: Ja, voll. Ist schön.
3: Ja, wir sind tatsächlich jetzt schon Richtung Ende von unserem Programm. Danke, dass ihr da wart.
0: Danke für die Einladung.
3: Danke für eure Zeit.
4: Danke.
3: Ich hoffe, ihr hattet Spaß. Wir fanden es cool, dass ihr da wart. Und ja, kommt gerne mal wieder nach Ulm. Auf jeden Fall.
4: Auf jeden Fall.
0: Danke.
3: Danke euch. Ja, Lara, also, das war's.
2: Mit der Kulturnacht.
3: Mit der Kulturnacht auf jeden Fall. Was können wir dann am Ende noch so sagen? Ja, es war sehr schön. Auch wenn es einfach ein bisschen viel war. War einfach cool, auch einfach mal so viele Leute hier im Radio zu haben. Ich gehe immer davon aus, wer schon mal in der Samstagssendung war, hier abends, da ist ja immer dicke Party so. Und ich dachte, das wäre so das Höchste der Gefühle. Anscheinend nicht.
2: Nee.
3: Es geht auf jeden Fall mehr. Und das war super cool. Da kann ich dich mal fragen, ich war letztes Jahr zum Beispiel nicht dabei. Wie ist es denn so im Vergleich zum letzten Jahr?
2: Boah, meistens immer gleich, aber ja, man merkt schon irgendwie, an einem Abend wird es ein bisschen schneller voller oder weniger voll.
3: War es letztes Jahr voller? Oder?
2: Das ist zum Beispiel etwas, das kann ich nicht sagen.
3: Kannst du nicht sagen? Okay.
2: Weil guck dir das mal an. Also ich würde sagen, es ist schon
3: Es ist schon sehr voll. Also wer es verpasst hat, shame on you.
2: Ja, wirklich.
3: kommt auf jeden Fall nächstes Jahr vorbei. Da wird es auf jeden Fall auch eine Night on Air geben, denke ich mal. Ziemlich safe. Auch mit spannenden Bands und auch coolen Programmen. Also wenn ihr auch immer mal im Auradio vorbeischauen wolltet, dann könnt ihr das dort auf jeden Fall machen. Ihr könnt uns aber auch so mal besuchen. Wir sind immer hier von montags bis freitags. Und wenn ihr irgendwas auch übers Radio wissen wollt, könnt ihr euch einfach auch bei uns auf der Website in den Kontaktdaten melden. Wir reden gerne mit euch. Und
2: wir reden auch gerne im Radio.
3: Wir reden auch gerne im Radio. Das ist so unser Ding. Ne?
2: Ja.
3: Ja, auf jeden Fall bedanken wir uns für diese tolle Nacht. Danke für alle, die online zugehört haben und alle, die im Radio zugehört haben. Und auch auf jeden Fall danke an alle, die da waren. Und auf jeden Fall danke auch, ganz dickes Danke an die Bands und auf jeden Fall
2: und
3: ich würde
2: noch
3: sagen,
2: an
3: dass,
2: alle Helfer,
3: dass,
2: die da draußen
3: sind. Ich würde sagen, der MVP Award geht heute an unseren sexy Techniker.
2: Oh Gott.
3: Der hat auf jeden Fall, der hat es heute hier rausgerissen, der Stream und alles klang super auf jeden Fall. Und da auf jeden Fall mal ein riesen Shoutout an
2: Andi
3: von den Autos, der auch Drummer ist und einfach auch eine krasse Leistung, einfach als Drummer am Start zu sein und währenddessen noch hier die Technik hier zu fahren. Und ja, es klang super und wir hatten super viel Spaß und ich hoffe, ihr hattet es auch. Und ja, jetzt spielen wir den Outro-Song, würde ich sagen. Und das ist Gekommen, um zu gehen von Leftovers. Finde ich ganz passend und wir bedanken uns bei euch und sagen Tschüss und gute Nacht. Und hoffentlich hören und sehen wir uns nächstes Jahr wieder. Ciao, ciao.

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